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Und genau wie draußen wird es heute bei uns regnen. 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

0: Das war Turnstile mit dem Song Blackout. Nur noch 15 Minuten bis zur CR94.4 Morning Show hier im Campus und City Radio St. Pölten. Bis dahin geht's weiter mit guter Musik, wie zum Beispiel von Cassia, High Tones.
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1: Und damit einen wunderschönen guten Morgen, St. Pölten. Mein Name ist Matthias und ich heiße Sie und euch alle herzlichst willkommen zur CR94.4 Morning Show hier am Campus und City Radio St. Pölten. Wie immer haben wir ein Thema, ein Genre, ein Subgenre. Unser heutiges Thema ist etwas, was wir schnell starten müssen, denn heute in der Früh, es hat bei uns in St. Pölten geregnet. Es war windig. Teils hat es geblitzt. Und da es vielen Gärten da draußen gut tun würde, wünschen wir uns noch mehr Regen. Und dann beschwören wir jetzt mit einer Rainy-Based Morning Show. Starten gleich rein mit Tatsulo Yamashita Rainy Day.

Das war Model Actress Acid Rain. Und wenn ihr Rainy-Lieder-Wünsche habt, schreibt mir doch gerne eine Nachricht in unseren Chat unter www.cr94.at/chat. Weiter geht es mit Minnie Riperton, Rainy Day in Centerville.

Das war Purple Rain von Prince and the Revolution. Ein fantastisches Lied, ein perfektes Lied meiner Meinung nach. Weiter geht es mit Alice in Chains' Rain When I Die.

war Velvet Rebellion, Between the Rain, ein Lied an der Morning Show. In der Hoffnung, dass der Regen heute bleibt, schaut jetzt schon sehr schlecht aus. Aber vielleicht kommt er zurück. Hoffen wir es. Weiter machen wir mit Cold Rain von The Generation.

Das war Action Bronson, Dan Auerbach und Mark Ronson, Standing in the Rain. Und das war es auch wieder mit der CR94.4 Morning Show. Danke vielmals fürs Dazuschalten. I hope you guys enjoyed. Und ich wünsche noch einen schönen Tag. Man hört sich morgen wieder. Selber Sender, selber Uhrzeit. Ich freue mich auf euch und bis dahin kommt weiterhin gute Musik. Wir beenden es mit Billy Talent, Standing in the Rain.

0: Hallo in der Juni-Ausgabe der Hell's Kitchen on Air. Wäre ja ein Wunder, wenn das einfach mal so funktionieren würde. Das mit dem Einstieg und diesen ganzen Knopf voll, werde ich mir nie merken, weil ich es nur einmal im Monat mache. Vielleicht gibt es irgendwann mal die Hell's Kitchen öfters. Ich fange nur mal von vorn an, wisst ihr was, weil ich habe versprochen, dass die heutige Sendung auf Englisch ist und das habe ich jetzt da voll verschwitzt. Also Pech, ihr müsst da jetzt nochmal durch. Jetzt kommt nochmal der Jingle und dann geht's richtig los.
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2: Hallo. Oh, ihr habt einen guten Einstieg geschafft. Gratulation. Ins kalte Wasser gesprungen. Sehr mutig. Also, ihr seid ins kalte Wasser. Campus und City Radio 94.4. Schön, dass ihr da seid. Und wir starten jetzt mit Gabi Buchinger. Gabi, schön, dass du hier bist.
3: Hallo.
2: Live im Studio, es ist heiß, aber wir haben einen extra Raum geschaffen heute.
3: Sehr gut klimatisiert, danke vielmals.
2: Ich möchte dich begrüßen. Du bist die Leiterin des Ferienprojektes in der Gemeinde Sitzenberg-Reitling. Als Gemeinderätin hast du das organisiert,
3: genau,
2: schon einige Jahre lang.
3: Ich bin zuständig dafür und ich mache das heuer zum zweiten Mal. Und ich bin sehr dankbar, dass wir jetzt die Chance hier im Radio haben.
4: Durch Zufall sind wir eigentlich drauf gekommen. Also eine Kollegin von mir hat mir gesagt, ja, die Gabriele, die macht einen Podcast. Und jetzt habe ich mich eben mit der Gabriele getroffen. Und dann habe ich gefragt, naja, Gabriele, was arbeitest du? Hat sie gesagt, naja, ich bin beim Radio. Und habe ich gesagt, na du, könnt man statt einem Podcast vielleicht zu dir ins Radio kommen? Und hat sie gemeint, ja, sehr gerne. Und jetzt sind wir hier.
2: Ja, ihr seid hier, ich freue mich. Es sind 22 Kinder hier und ihr seid zu dritt, um die Kinder zu begleiten. Gabi, magst du erzählen, was ist eigentlich der Hauptschwerpunkt dieses Ferienspiels in diesem Jahr? Welche Angebote und warum ist es dir wichtig, das auch im Sommer anzubieten?
4: Ja, also wir haben ein relativ großes Programm. Also wir haben über 30 verschiedene Veranstaltungen. Das ist aber nur möglich, weil wir wirklich so viele Vereine haben, die mitmachen. Also wir starten zum Beispiel im Sommer mit dem Fußballcamp, das eine Woche dauert, dann Judo-Camp, also sehr viele sportliche Sachen. Wir haben eben aber auch unsere Newscrew, Sirei, also das sind die Journalisten. Die Kinder sind unterwegs, die machen eben Interviews, die Fragen bereiten sie selber vor. Dank der Mütter, muss ich ehrlicherweise sagen, die da auch immer mit dabei sind, dann auch eben das Video aufzeichnen und das stellen wir dann online. Also wer Interesse hat, Newscrew Sirei, herzlich willkommen.
2: Welche Aktivitäten machen den Kindern besonders Spaß zurzeit?
4: Ja, ich glaube, da müsste man die Kinder selber fragen, ne? Was euch am meisten Spaß macht.
2: Was ja, danke.
4: Fällt euch gute, zum Beispiel?
2: Gute Überleitung.
4: Ja. Jonathan, was hast du zum Beispiel? Gestern war da Rote Nasenlauf.
5: Ja.
4: Ja.
5: War ganz cool, ja.
4: War ganz cool. Was, Fabienne, was hast du gemacht?
6: Mir gefällt das am besten.
4: Das Radio hier am besten. Okay, du musst ins Mikrofon sprechen, bitte.
2: Ich übergebe. Gabi, magst du die Moderation weitermachen?
4: Ach so, nein, Entschuldigung.
2: Nein. Das ist eine ernst gemeinte Frage. Du machst das schon so gut. Bitte bleib dran.
4: Okay, ja.
2: Sehr gerne.
4: Ja.
2: Ich gebe jetzt das Mikro weiter an Fabienne. Wir sind, dadurch, dass wir hier mehrere Menschen im Studio sind, werden wir die Mikrofone wechseln. Also bitte die Hörerinnen und Hörer draußen, es als Experiment einzustufen und die Freude der Kinder zu sehen und im Moment nicht so sehr die Perfektion. Also Fabienne, aber es wird trotzdem lustig. Hier das Mikrofon für dich.
7: Hallo. Mir gefällt heute das Radio am besten.
4: Na, das ist schön. Schau. Nelly, was hast du zum Beispiel? Deine Mama hat zum Beispiel auch einen Punkt gemacht, fast eine ganze Woche zu Hause. Da waren wie viele Kinder bei euch? Weißt du das noch, circa?
8: Am ersten Tag waren 25 Kinder, dann waren 22, dann 18 und dann waren nur noch 8.
4: Okay, also das ist je nachdem, wie die Eltern arbeiten und eben Betreuung brauchen, werden die Kinder unterschiedlich angemeldet. Also manchmal sind die Veranstaltungen nur vormittags oder so wie heute halt ein 6-Stunden-Termin. Und ja, also die Eltern sind da immer sehr dankbar, dass sie die Möglichkeit haben, die Kinder ein bisschen zu beschäftigen und unter der Woche eben zu betreut zu haben.
8: Und mir hat bis jetzt alles am besten gefallen.
4: Oh, danke. Anna, warst du auch schon mal wo?
9: Ja.
4: Ja, wo warst du oder was hat dir gefallen?
9: Beim Ponyreiten war ich, bei der Ziegenzeit, aber mir hat sehr gut die Ziegenzeit und das Radio jetzt gefallen.
4: Ah, na schau, das Radio macht den meisten Spaß. Jonathan, hast du auch noch irgendwie? Du hast heute die Chance, im Radio zu reden.
5: Ja, das heute.
4: Auch das Radio, na schau.
10: Ja.
4: Die Fabienne? Ja, die Fabienne. Na, der Fabienne ist etwas ganz, ganz wichtig. Sie möchte nämlich jemanden grüßen lassen.
9: Ja, ich will gerne alle grüßen, die was mich kennen.
4: Und speziell wen?
9: meine ganze Familie.
2: Gabi, danke schön.
4: Ja, danke dir.
2: Du hast es wirklich gut geschafft, hier ins kalte Wasser mit uns gemeinsam zu springen. Wollt ihr die Sendung selbst gestalten? Ich glaube, ihr seid schon so weit. Nelly, magst du die Moderation übernehmen vielleicht? Die Gabi bleibt noch da, oder?
4: Ja,
2: Gabi bleibt noch da als Unterstützung. Es geht darum, während der Moderationsphase, wenn du die übernehmen magst, einfach die anderen Kinder, die hier im Studio sind, ein paar Sachen zu fragen. Zum Beispiel, weil du kennst dich ja ganz gut aus damit, was ihr schon alles gemacht habt. Das heißt, wenn du eine Idee hast dazu, was war spannend oder was hat dir gefallen, könntest du jemanden anderen fragen, wie das für sie oder ihn war. Die Fabienne oder den Jonathan oder die Anna zum Beispiel. Magst du? Probier.
8: Hallo Fabi, wie hat dir die Ziegenzeit gefallen?
9: Mir hat die Ziegenzeit sehr gut gefallen und ja.
2: Vielleicht magst du ein bisschen erzählen, was die Hörerinnen und Hörer wissen überhaupt gar nicht, worum es gegangen ist. Was habt ihr eigentlich gemacht?
8: Die Ziegenzeit hat meine Mama gemacht und da sind wir mit meinen drei Ziegen spazieren gegangen. Die heißen Erna, Werner und Wilma. Und wir haben auch gebastelt. Wir haben Brombeeren gegessen und das war's. Eigentlich.
2: Wie war das für dich, Anna, die Ziegenzeit?
9: Ich fand's cool. Es hat mit viel Kreativität zu tun gehabt. Und ich fand's auch cool, dass man mit den Ziegen gehen konnte. Und es war lustig.
8: Jonathan, wie hat dir das Fußballcamp gefallen?
5: Mir hat das Fußballcamp ziemlich gut gefallen.
2: Okay, wir spielen Musik und sprechen danach weiter.

0: Wir erzählen heute über meine Ziegen, Erna, Werner und Wilma.
1: Welche Farben haben die Ziegen?
0: Die Wilma hat eine, also Wilmas Farbe ist weiß, die von der Erna ist braun und die von Werner weiß-braun, schwarz.
1: Ah, okay.
0: Und Wilmas Spitzname ist Wilma Weiß, Ernas Spitzname ist Erna Braun und Werners Spitzname ist Werner Bunt.
2: Und wie bist du auf die Ziegen gekommen? Also deine Mama, warum ist sie so auf das Thema gekommen?
0: Wir waren mal bei einem Bauernhof und da gab es auch eine Ziege, die hat Erna geheißen, sah genau gleich aus wie meine Erna. Und mit der sind wir Gassi gegangen und so. Und ich fand das einfach so cool, dass ich auch Ziegen wollte.
3: Ja. Nelly, haben die Ziegen sich so verhalten, wie normalerweise, wenn du alleine bist mit ihnen beim Ferienspiel, wo viele Kinder gekommen sind?
0: Sie haben sich eigentlich viel besser benommen und so, weil es sind ja Herdentiere und Menschen gehören zur Herde bei denen. Und deswegen sind sie einfach besser gegangen.
3: Anna, du warst ja auch dabei. Dürftest du auch mit den Ziegen gehen?
4: Ja.
3: Ja? Ganz alleine? Welche Ziege hattest du? Weißt du das noch?
4: Ich glaube, ich hatte mal den Erna.
3: Die Erna? Oder welche Farbe? Schau, nachdem wir mit den Farben gesprochen haben, vielleicht können wir mit der Farbe den Namen rauskriegen. War sie braun oder weiß?
4: Ja, sie war braun und weiß.
3: Braun und weiß. Wer war das dann?
0: Die Erna.
3: Die Erna. Na, schau. Okay. Das heißt, es war schön für die Ziegen.
4: Ja.
3: Und für euch.
4: Ja. Ja.
3: Gibt noch was zu erzählen dazu? Etwas, was ihr unbedingt über Ziegen zu sagen habt im Radio? Ja, Fabienne, bitteschön.
2: Was ist deine Lieblingsziege?
0: Ich mag alle sehr gern. Aber die Wilma ist halt die kuscheligste. Wenn ich in den Stall reingehe, dann kommt sie sofort zu mir und setzt sich auf mich drauf.
2: Und wer ist der Älteste?
0: Der Werner. Der Werner wurde kurz nach Silvester geboren und die zwei Mädchen genau an Silvester.
3: Also das sind alles Geschwister, die drei Ziegen?
0: Es sind Geschwister, aber der Werner hat eine andere Mama als die zwei Mädchen.
3: Nelly, hast du die Kinder, die zu Besuchern eingeteilt zum Arbeiten, Stall ausmisten, füttern, sowas auch?
0: Nein.
3: Machst du das normalerweise?
0: Ja, mit meiner Mama und Papa.
3: Okay. Jonathan, magst du noch was wissen zu den Ziegen?
5: No.
3: Nein, aber wir könnten Jonathan über das Fußballcamp vielleicht befragen, dass er auch was zum Sagen hat, weil bei den Ziegen war er nicht dabei.
5: Ah, du
3: hast... Ja. Fußballcamp, wie viele Trainer habt ihr, weißt du das? Da war der Markus, war der Haupttrainer, glaube ich.
5: Ich glaube...
3: Ach so, die Mädchen spielen ja auch Fußball, also Fabienne und Nelly spielen auch Fußball, also da haben wir drei Camp-Teilnehmer, also die Mädels können auch mitreden. Also, wie viele Trainer hatten wir?
0: Wir hatten 5 Trainer und wir haben immer bis 12 trainiert, dann sind wir essen gegangen, dann waren wir, wir sind zum Doppler essen gegangen, dann sind wir zum Spielplatz gegangen, dann haben wir noch trainiert und dann war es schon aus. Es war von 9 bis 4.
3: Also ein ganzer Tag.
0: Ja.
3: Okay. Fabienne?
2: Und wir waren noch baden im Teich.
0: Und am letzten Tag wurde gegrillt.
3: Gut. Dann sage ich danke, dass ihr wirklich so mutig wart, als erste Gruppe gleich hier hereinzukommen. Und war es schlimm oder so eigentlich ganz okay oder so, naja, oder besser?
0: Ich fand's cool.
3: Cool?
4: Ich auch.
3: Du auch, Fabienne? Jonathan?
1: Ich auch.
3: Anna?
4: Das war cool.
3: Cool. Cool ist natürlich auch, dass hier die Klimaanlage läuft. Wir haben in der ganzen University ansonsten sehr heißes Klima zurzeit, aber nicht im Studio. Gut, die nächste Gruppe wartet draußen.
0: Und was ich noch zu dir sagen wollte, danke, dass wir hier waren.
3: Ja, ich freue mich, dass ihr da seid.
6: Ich kann mich da Nelly nur anschließen. Danke, das ist ein ganz tolles Erlebnis für uns.
3: Danke, Gabi, auch für deine Moderation. Magst du weiterhin hier bleiben mit mir gemeinsam? Ja, das freut mich. Okay, wir holen die nächste Gruppe und spielen Musik in der Zwischenzeit.

0: 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Am Mikrofon ist Gabriele Ebner im Moment gemeinsam im Studio mit der Gemeinderätin Gabi Buchinger, die jährlich ganz wunderbare Ferienspiele organisiert in Sitzenberg-Reidling und heute mit 22 Kindern mit Begleitung im Studio ist in St. Pölten an der Hochschule für angewandte Wissenschaften und mit mir gemeinsam jetzt diese Sendung moderiert. Vielen Hallo. Dank, Gabi. Wir waren gerade bei den Ziegen, ein wesentliches Thema für Kinder und auch Jugendliche, mit Tieren umzugehen, Freude zu haben an Tieren, Kompetenzen zu erwerben oder auch nur Spaß zu haben. Und wir haben heute im Studio einen Experten, Jakob, schön, dass du da bist.
1: Hallo.
0: Jakob, ihr habt zu Hause eine, ich weiß nicht genau, wie der richtige Ausdruck ist, Ziegenzucht?
1: Hobbybauernhof, nicht unser ganzer Beruf.
0: Ja, nicht dein ganzer Beruf.
1: Nicht unserer.
0: Nicht euer ganzer Beruf. Also eine Hobby-Bio-Ziegen-Farm.
1: Genau. Ja.
0: Landwirtschaft. Ja?
1: Ja.
0: Ihr macht auch, vielleicht magst du einfach was erzählen. Arthur, du bist jetzt
2: Hallo.
0: Der Moderator gemeinsam mit Jakob.
2: Also, was war dein schönstes Erlebnis?
1: Wo ich von meiner Ziege mit der Zitze getrunken habe. Ich habe sie aber zuerst abgeputzt und dann für die Ziegen auch ein bisschen gestupst, dass was nachkommt.
2: Ist es schwer, mit Ziegen zu arbeiten?
1: Mal mehr, mal weniger.
2: Was war denn dein schlimmstes Erlebnis?
1: War nie wirklich, wirklich schlimm, aber von den traurigen Sachen her war es, dass eine Babyziege, die ein bisschen Problemen auf die Welt gekommen ist, die ist dann vor kurzem sozusagen eingeschlafen und nicht mehr aufgewacht.
2: Schade, also. Und ist es witzig, mit Ziegen zu arbeiten?
1: Manchmal schon, weil manche, eine, die hat mal, die machen Männchen, die machen wirklich alles, dass sie wohin kommen. Einmal, da war so eine von der Uni da, die hat so eine, so einen Versuch gemacht und eine hat, und das war immer die Coco, die das gemacht hat, und die ist draufgestiegen, dann kommt eine Karotte. Und das war auch lustig.
2: Also, wenn Ziegen ja wegrennen, ist es schwer, sie abzuhalten davon?
1: Es geht. Aber einmal war eine beim Wohnprojekt in der Küche.
2: Witzig. Was hat die dort leicht gemacht?
1: Sie ist ausgebüxelt und wollte mal ein bisschen was sehen.
2: Hat die dort auch gegessen in der Küche?
1: Nein, aber ich hoffe, dass ich nicht gekackt habe.
2: Hört sich sehr, sehr witzig an.
3: Darf ich noch etwas fragen? Was macht ihr mit den Ziegen? Weil du gesagt hast, von der Milch hast du gesprochen.
1: Macht Käse.
3: Da Käse daraus?
1: Käse.
3: Gibt es verschiedene
1: also
3: Sorten?
1: Kammenbär, Ziegenbär war mein Name. Feta oder der salzige. Topfen. Und jetzt ein neues Produkt, der knusprige, ein Halloumi.
3: Aha, okay, sehr interessant.
0: Jakob, fällt dir noch was ein? Also, du hast ja, du bist ja von ganz klein,
1: ja.
0: Du warst ja noch ein Baby, kann ich mich erinnern, bist du schon im Ziegenstall gewesen. Das heißt, du hast ein... Du kennst diese Tiere auch sehr gut vom sozialen Verhalten her, oder?
1: Ja.
0: Die werden wahrscheinlich auch so eigene Charaktere haben, nicht alle gleich sein. Jemand, der sich nicht gut auskennt mit Ziegen, geht da rein und denkt, die meckern und blöken alle gleich, aber du wirst die Unterschiede erkennen. Gibt es welche, die besonders temperamentvoll oder besonders ruhig? Wie würdest du das beschreiben?
1: Meine Ziege ist ziemlich ruhig, also die wird zwar manchmal verklopft, aber sie selber macht eigentlich nicht viel. Oder fast gar nichts, was irgendwie zum Beispiel ins Euter reinhacken oder.
0: Also da gibt es auch Kämpfe, Revierkämpfe oder sowas,
1: ja.
0: Im Ziegenstall. Sind die Männer und die Frauen in einem Stall eigentlich nicht, gell? Die sind
1: Nein,
0: getrennt?
1: Nur während der Deckzeit sind immer eine Gruppe, ein Bock ist sozusagen beim Mädelstall und eine andere Gruppe ist im Bockstall. Und da machen sie halt immer manchmal auch so der eine, der aber ist aber gestorben, weil er sich das Horn gelockert hat, da. Der hat immer gemacht.
0: So ein spezielles Geräusch.
1: Ja, schon. Mhm.
0: Wie viele Babys kommen pro Jahr zur Welt ungefähr?
1: Dieses Jahr waren es 34.
0: Oh, das klingt nach viel.
1: Ja.
0: Wie viel davon könnt ihr behalten?
1: Zwei oder drei werden wir behalten.
0: Ja, verstehe. Gibt es etwas, was du an die Welt hinaus senden magst in Bezug auf Ziegen, was dir wichtig wäre zu sagen?
1: Dass man ihnen nicht mal die Hörner abschneidet.
0: Ah ja, das ist sehr wichtig. Das macht ihr nicht?
1: Nee.
0: Also das ist so eine Praxis, die gibt es auch bei den Kühen und bei den bei verschiedenen Tieren und das tut weh. Oder was ist da das Problem eigentlich?
1: Sie können sich nicht mehr kratzen. Ja. Der Vorteil ist, sie verklopfen sich nicht mehr.
0: Mhm. Verstehe. Also das ist ein wesentlicher Teil. Deine Eltern gehen da sehr sorgsam um, wie ich weiß. Und ihr stellt ganz gute Bioprodukte her. Vielen Dank, Jakob. Schön, dass du erzählt hast. Danke, Arthur, für deine Moderation dazu.
1: Bitte. Tschüss.
0: Ihr könnt ruhig gerne mitreden bei den anderen Themen auch weiterhin. Gabi, magst du weitermachen?
3: Ja, ich habe hier den Valentin sitzen. Der Valentin war bei einem Ferienspiel dabei, und zwar waren wir in der Kaserne in Mautern. Wir durften uns dort auch die Panzer ansehen. Und ja, vielleicht mag der Valentin kurz darüber berichten. Wie sind wir hingekommen? Was haben wir dort gesehen?
4: Also wir sind mit Feuerwehrautos hingefahren und dort haben wir Panzer gesehen, haben und verschiedene Sachen und haben ein paar Kurs gemacht und sind auch mit so einem kleinen Auto gefahren.
3: Mit dem Pinzgauer?
4: Ja, mit dem Pinzgauer. Und wir haben auch Mittagessen bekommen und dann sind wir auch nach Hause gefahren wieder.
3: Du war auch mit. Und wie hat es dir gefallen?
4: Mir hat es sehr gut gefallen. Also die Parcours waren cool, aber am besten hat mir dieses kleine Auto gefallen. Da sind wir bergauf und bergab gefahren und das war wirklich lustig.
1: Klingt cool.
4: Und wir sind ganz nah an Bäumen herumgefahren und zwischen zwei Bäumen. Das war wirklich, wirklich cool.
0: Vielen Dank für eure Schilderungen. Luis, du warst nicht dabei bei dieser Aktion? Warst du auch dabei?
3: Ja, du kannst sogar erzählen, was du.
0: Magst du zum Mikrofon kommen, Luis?
5: Wir hatten auch beim Mordern noch Rüstungen nach dem Mittagessen. Haben wir Rüstung auch angezogen und so Sachen.
0: Rüstung, so Art Ritterrüstungen, oder?
5: Ja, so Militärrüstung.
0: Militärrüstung, wie schaut sowas aus?
5: Es ist so grün und so
1: kariert.
3: Ja.
0: Meinst du Uniformen?
5: Mhm.
0: Meinst du Uniformen, Luis? Oder? Meinst du Uniformen?
5: Ja, Uniform.
0: Ah ja. Und wie habt ihr euch gefühlt dort? Wie hast du dich gefühlt in einer Uniform?
5: Gut.
0: Gut?
5: Ein bisschen schwer. Ne?
0: Schwer. Also nicht so stark wie davor.
5: Ja.
0: Das war jetzt eine Fangfrage, ich gib's zu.
4: Also es waren auch Schutzwesten dabei.
0: Ah ja.
4: Die waren wirklich, wirklich schwer und es gab auch Helme. Die waren auch cool. Und wir haben so ein Nachtsichtgerät, glaube ich, gesehen. Ja.
1: Was ist ein Nachtsichtgerät?
4: Da kann man in der Nacht sehen.
1: Ah.
4: Menschen und alles.
1: Aber halt nur in grün. Wie eine Wärmekamera?
4: Ich denke so ähnlich.
1: Okay.
0: Gut. Gabi, magst du etwas sagen dazu? Nein?
3: Nein, ich möchte mich nur auch im Mautern bedanken. Also der Brigadekommandant, der war da wirklich so nett und hat uns dann auch dort noch zum Essen eingeladen. Also wir waren dann wirklich richtig in der Mensa, in der Kaserne und haben dann mit den ganzen anderen Offizieren und so dort gegessen. Also da noch einmal ein Danke, dass wir das auch dort machen durften.
1: Klingt cool.
0: Gut, wir spielen coole Musik.

0: 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Ja, live im Studio. Gabi Buchinger ist hier mit einer Mutter Katharina. Schön, dass du da bist, Katharina.
1: Ja, sehr gerne.
0: Du bist die Mutter von Jonathan.
1: Ja, der war heute schon on air, ganz
0: ja,
1: kurz.
0: Ja, der war schon live on air, genau. Und im Studio sind wieder vier Kinder, Teilnehmerinnen und ein Teilnehmer des Ferienspiels. Wollt ihr euch kurz vorstellen mit Vornamen?
2: Ja. Hallo, ich bin die Valentina.
3: Hallo, ich bin die Valerie.
4: Hallo, ich bin der Raphael.
5: Ich bin die Annika.
0: Gut, wollt ihr vielleicht die Gabi und die Katharina etwas fragen, eine Frage stellen? Gibt es etwas, was euch interessieren würde, von den beiden zu hören? Ansonsten lassen wir die beiden zuerst sprechen.
6: Ja, ich glaube, ich muss da jetzt einmal vorgreifen. Und zwar sind jetzt drei Journalistenkinder hier im Raum. Und zwar, wir haben ja die News Grusierei. Und da ist die Valentina, der Raphael und die Annika, die sind jetzt gerade im Studio. Und der Jonathan war vorher schon on air. Und vom Jonathan die Mama, die Katharina Nolz, ist jetzt mit. Die ist auch als Begleitung eben heute mitgefahren. Und da möchte ich mich eigentlich bei allen Müttern sehr bedanken. Speziell bei den Müttern von diesen Journalistenkindern, weil die natürlich, für die Kinder ist das viel Arbeit. Also wir haben wirklich 2 Monate Programm und wir haben vor diesen Ferien eigentlich eine Redaktionssitzung gehabt und da haben wir eingeteilt, welches Kind wo die Interviews macht. Die Kinder suchen sich die Fragen selber aus, sie fahren dann hin, meistens sind dann auch die Mütter mit dabei, so wie die Katharina, die dann eben auch die Aufnahmen machen. Und da würde ich die Katharina gerne fragen, wie das für sie ist, ob das sehr anstrengend ist oder wie es ihr dabei geht.
1: Ich muss sagen, das ist überhaupt nicht anstrengend. Ich finde es einfach toll, dass es die Möglichkeit für die Kinder gibt. Sie können da ein bisschen selber über ihren Schatten springen und auch interviewen oder auch filmen, so ein bisschen außen sein, aber trotzdem mit dabei bei den verschiedenen Aktivitäten, die die Gemeinde Sitzenberg-Reidling anbietet. Und ja, ich muss sagen, als Mutter finde ich die Aktion sehr toll. Und danke der Gabi, dass sie das ermöglicht.
6: Danke vielmals.
0: Vielen Dank, dass ihr uns hier schildert, warum das auch wichtig ist. In den Ferien sind ja viele Kinder sehr unbetreut und 2 Monate können lang werden. Das heißt, das ist auch eine Unterstützung für Eltern, die arbeiten gehen wahrscheinlich.
1: Ja, genau. Also ich habe das los, dass ich als Kindergartenpädagogin, also Elementarpädagogin arbeite und so jetzt gerade mehr zu Hause bin. Aber es gibt einfach viele, die Möglichkeit brauchen und die Kinder einfach ganz toll betreut sind. Nicht nur betreut, sondern es werden so viele Aktivitäten gesetzt in der Natur, drinnen sowie draußen, so viel neues Wissen und Kreativaktionen. Also es gibt so viel Verschiedenes zu erleben, dass die Ferien leider dann viel zu schnell wahrscheinlich vergehen.
0: Ah, das ist gut zu hören. Also Sitzenberg-Reidling, Vorbildgemeinde für die Kinderbetreuung in den Ferien. Was habt ihr eigentlich schon erlebt? Valerie, Valentina, wer ist noch im Studio? Ich kann leider Annika und der Raphael. Wollt ihr erzählen, was euch besonders gut gefallen hat oder euch gegenseitig interviewen?
2: Mir hat Selbstverteidigung für Mädchen sehr gut gefallen. Da haben wir gelernt, wie es ist, wenn jemand auf dich zukommt und dich angreift. Es war sehr cool. Und ja.
0: Das heißt, da gibt es bestimmte Tricks.
2: Ja.
0: Das heißt, seid ihr von der Polizei unterrichtet worden? Oder
2: nein,
0: wer
2: wir
0: war da?
2: Wurden vom Alexander Lang.
1: Judo-Trainer.
0: Ah, okay. Das heißt, was würdest du sagen, fühlst du dich jetzt wohler damit, ein bisschen gewappnet, wenn du am Abend auf der Straße gehst, was noch nicht der Fall sein wird? Du wirst das alleine noch nicht machen, nehme ich an, aber trotzdem wird das vielleicht ganz gut sein für dich. Mhm. Selbstvertrauen aufgebaut?
2: Hoffentlich werde ich nie in diese Situation kommen.
0: Mhm. Ja, aber solche Situationen kann man ja schon vermeiden durch die Körpersprache oft. Wahrscheinlich habt ihr das alles schon gemacht. Wer war noch dabei bei dem Kurs? Wie hat es dir gefallen?
4: Ja, auch sehr gut.
6: Was habt ihr am Beginn gelernt? Zum Beispiel, wenn euch jemand festhält?
4: Griffe.
6: Griffe, ja, dass man aus dem Griff rauskommt. Zum Beispiel Schlagtechniken. Was war das Coolste am Schluss?
2: Da hat sich jemand angezogen und dann durften wir ihn, der ist halt auf uns zugekommen und wir durften alles machen, was wir gelernt haben halt.
6: Also ihr dürftet ihn verprügeln.
0: Okay. Wolltest du noch was sagen? Nein, okay. Ja, klingt spannend.
4: Also ich fand am coolsten das Fußballcamp, weil man da neue Tricks gelernt hat und ja.
0: Ja. Welche Tricks hast du gelernt, Raphael?
4: Wie man am besten gabelt, eine Sedanrolle. ja, und einen doppelten Übersteiger.
0: Okay, wie schaut der jetzt genau aus, der doppelte Übersteiger?
4: Also man geht mit einem Fuß um den Ball und dann mit dem zweiten und dann zieht man sich mit einem Fuß am Ball auf die Seite.
0: Okay, wie viel Übung braucht es, um das einmal zu schaffen?
4: Naja, es kommt darauf an, wie lange man schon Fußball spielt und ja, also ich hab's beim dritten Mal geschafft.
0: Das ist bestimmt ganz schnell gegangen, nehme ich an.
4: Ja.
0: Das heißt, du spielst schon länger Fußball?
4: Ja, 4 oder 5 Jahre.
0: Ah ja, na gut dann. Wer ist dein Vorbild im Fußball?
4: Der Thomas Müller, er hat zuerst im P gespielt, dann ist er in die Bayern-Jugend gekommen, hat dann 25 Jahre bei den Bayern gespielt und jetzt ist er zu den Vancouver Whitecaps gegangen.
0: Ah ja, das heißt, eine Profifußballkarriere schwebt dir jetzt natürlich auch vor.
4: Ja.
0: Okay. Bei welchem Verein wirst du spielen?
4: Auch wahrscheinlich beim FC Bayern.
0: Ja, natürlich. Verstehe. Das heißt, es ist ein guter Plan für die Zukunft. Sind deine Eltern einverstanden?
4: Ja, aber sie sagen auch immer, ich brauche einen Plan B, weil wenn ich mich verletze, dann dass das Schulische passt.
0: Ja, weise Entscheidung. So kann es gehen.
4: Ja.
0: Gut, habt ihr Mädchen auch diesen Plan schon im Hinterkopf für die Zukunft?
3: Ja.
0: Welchen?
3: Ich will Kinderärztin werden.
0: Oh, auch ein guter Plan. Moment einmal. Valentina, magst du darüber etwas erzählen? Wie kommst du auf die Idee eigentlich?
3: Also ich tue gern mit Kleinkindern spielen und ja, und ich verarzte gerne Leute und ja.
0: Das heißt, du wirst dann nach Wien studieren gehen? Ja,
3: ja,
0: das steht schon fest. Ja, gut. Schön, dass du das jetzt schon weißt. Das ist wirklich ganz, ganz schön. Kinderärzte haben auch schwierige Einsätze vielleicht zu bestehen, aber da bist du ganz sicher, dass du das auch dann gut schaffen wirst,
3: ja,
0: und keine Ängste hast vor Notsituationen. Das weißt du vielleicht auch jetzt schon.
3: Nein, eigentlich.
0: Noch nicht, aber da bist du zuversichtlich, dass das alles gut gehen wird. Schön. Habt ihr da Fragen dazu noch, ihr anderen Kinder? Ja, die ihr noch da seid, Raphael?
7: Nein.
0: Valerie und?
7: Annika.
0: Und Annika, okay. Ja, danke. Valentina, magst du da noch weiter sprechen dazu?
6: Passt
0: einmal fürs Erste, ein schöner Plan. Da gratuliere ich dir. Gut, dann spielen wir Musik und diese Runde wird sich dann noch verabschieden. Ihr bleibt noch kurz da.
7: Ja.

0: Hallo Valerie, wie geht es dir?
1: Mir geht es gut und dir?
0: Ja, auch. Was machst du in den Ferien?
1: Also, wir waren im Urlaub in Schladming und danach am Mondsee.

0: Wann wurde Rom erbaut? Lisa sagt, in der Nacht. Herr Kellermann fragt, warum in der Nacht? Lisa antwortet, weil Rom ja nicht an einem Tag erbaut wurde.
1: Wie geht es dir?
0: Sehr gut.
1: Was machst du in den Ferien?
0: Fußball spielen, und so auf die Ferienspiele gehen und sonst bin ich einfach zu Hause.
1: Hast du Haustiere?
0: Ja, 3 Katzen und 11 Hühner.
1: Sehr schön.
0: Hallo Annika, wie geht es dir?
2: Hallo Raphael, mir geht es sehr gut.
0: Was machst du in den Ferien?
2: Ich besuche viele Ferienspiele, mache Interviews und schreibe Text.
0: Habt ihr Haustiere?
2: Nein, leider nicht.
3: Gut, ihr habt diese Fragen vorbereitet für die Sendung heute und ihr habt sie bravourös gemeistert. Gratulation. Gabi, magst du noch eine bestimmte Frage stellen, die du vielleicht wissen möchtest von den Kindern?
4: Na, aber vielleicht haben die Kinder noch irgendwelche andere Ideen. Wo waren sie noch dabei? Vielleicht können sie über irgendetwas anderes noch was erzählen. Valentina oder ja. Valerie, die Eltern haben ja auch was organisiert. Vielleicht möchtet ihr über diese zwei Veranstaltungen was sagen. Also Bauernhof Rauscher Ehen und eben von der Jagdgesellschaft, dieser Wild- und Naturtag. Wer mag anfangen? Die Valentina.
5: Wir hatten ein Ferienspiel. Da haben wir uns beim Spielplatz getroffen in Eckendorf, sind dann rüber in den Garten gegangen und haben dort gefrühstückt mit Striezel und dann haben wir eine Wanderung gemacht raus in den Stall und dort haben wir halt dann die Schweine angeschaut und so.
3: Wie viele Schweine?
5: Ganz viele.
3: Also ich meine jetzt nicht, die Frage war nicht genau auf die Zahl hinausgerichtet, so. Sondern 2 Schweine oder 1000 dazwischen.
5: Ganz
3: eher
5: viele.
3: Eher 1000, wirklich? Oh. Wie hat das ausgesehen?
5: Ja, also es
3: Wie schaut das aus in so einem Stall? Ich habe keine Ahnung.
5: Also da, wo die Schweine herumrennen können, da haben sie so einen kleinen Stall für drinnen. Da gibt es auch das Futter. Dann gibt es da so einen Durchgang. Und dann ist draußen, da gibt es viel Platz. Und da liegt Stroh und ja.
3: Ah, das heißt, die haben auch Freilauf. Die können sich aus dem Stall rausbewegen.
5: Ja, genau. Mhm.
3: Ah, verstehe. Danke für die Schilderung.
5: Bitte.
3: Valerie?
6: Ja, mein Papa hat Wild- und Waldtag gemacht und wir sind da haben wir uns in der Nähe vom Korkenzieher getroffen. Dann sind wir raufgegangen, eher Richtung Kapelle und meine Freundin und ich durften Bilder verstecken im Weingarten und die mussten dann die anderen suchen und ein paar haben wir selbst dann nicht mehr gefunden. Und dann sind wir raufgegangen zur Kapelle. Dann gab es oben was zu trinken und zu Äpfel. Mein Papa hat dann auch noch etwas gesagt und sie sind auch dann noch irgendwo zu den Weingärten gegangen. Da gab es dann 2 Gruppen. Manche durften Ferngläser und so Hörner ausprobieren. Und ja.
3: Oh, spannend. Dein Papa hat da eine bestimmte Aufgabe in dem Zusammenhang, oder?
6: Ja, ich glaube, er ist sogar der Chef. Er ist Jäger.
3: Mhm. Ja. Bist du mit deinem Papa manchmal auf der Jagd?
6: Selten.
3: Selten, aber
6: mein
3: warst
6: Bruder.
3: Der Bruder, aber du warst bestimmt schon mit
6: ich
3: ihm
6: war schon mal
3: Tiere
6: mit,
3: schauen oder am Hochstand.
6: Ja.
3: Wie gefällt dir das?
6: Naja, jetzt nicht so. Manchmal hat mein Papa gesagt, ich muss mitfahren, da war es dann eher nicht so cool. Aber manchmal ist, wo ich Lust habe, dann ist schon cool.
3: Mhm. Und was findest du, hast du ein Problem mit dem Schießen oder bist du einfach nicht gern im Wald grundsätzlich oder draußen?
6: Ich habe noch nie geschossen.
3: Mhm.
6: Und
3: ich glaube, du darfst doch noch gar nicht, oder?
6: Ja, mein Bruder schon. Mein Bruder hat schon mal mit so einem Luft

0: alles so geschossen. Ja, also ich mag den Wald und die Tiere schon, aber Schießen ist nicht so
1: meins. Ist nicht so dein Ding, ja, verstehe. Das heißt, du würdest eher so in dem Bereich die Hege- und Pflegearbeit übernehmen, ja, dann, und das Beobachten der Tiere. Welche Tiere hast du schon gesehen im Wald?
0: Wildschweine, Rehe, Fasanhähne, Hasen, Füchse, Dachs habe ich noch nicht gesehen.
1: Okay.
0: Ja.
1: Mhm, da hast du auch schon ganz schön viele Tiere gesehen. Die Wildschweine kommen ja eher in der Dämmerung erst hervor. Warst du da am Abend dort in der Nacht? Oder?
0: Wir waren schon mal am Abend dort.
1: Oder wann hast du die Wildschweine? Ah, du hast die Wildschweine vom Hochstand aus gesehen?
0: Ja.
1: Ja. Auch? Was heißt? Auch von der Erde aus?
0: Ja, naja, ich habe es am Tag eher nicht gesehen, sondern eher so am Abend.
1: Ja. Ja, da sollte man schon gut aufpassen, aber dein Papa kennt die Regeln ja bestens, was Wildschweine anlangt. Mhm. Das heißt, es gab noch nie eine gefährliche Situation.
0: Nee.
1: Ja, gut. Dankeschön für deine Informationen. Das
0: Bitte.
1: Ist alles sehr spannend, was ihr hier erzählt. Okay, mag von euch jemand noch was schildern oder euch verabschieden lieber? Ihr könnt entscheiden. Raphael?
2: Verabschieden.
1: Verabschieden? Ja? Gut, wollt ihr jemanden grüßen lassen?
0: Ja, meine ganze Familie, am meisten Mama, Papa und mein Bruder.
1: Okay, danke, meine Valerie. Auch. Ja, Valentina, du auch? Raffel?
3: Meine auch.
1: Ja.
3: Meine Oma, die hoffentlich jetzt zuhört.
1: Okay, magst du deinen Namen dazu sagen? Ich sehe nämlich... Annika, danke für deine Hilfe. Ich sehe nämlich gar nicht dein Namensschild von hier. Im Studio schaut das nämlich alles... Ah ja, danke, das ist wirklich nett, dass du das hochhältst jetzt für mich auf der anderen Seite des Studios. Okay, vielen Dank, dass ihr da wart. Auch Katharina und Gabi sowieso. Danke für deine Co-Moderation. Wir spielen Musik und werden dann mit der nächsten Gruppe sprechen.
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1: Hallo auch von uns.
2: Hallo.
3: Gut, wer mag starten? Die nächste Runde. Nadine? Ah ja, ihr habt euch ja noch gar nicht vorgestellt. Also das ist ja mal das Wichtigste überhaupt. Wer ist jetzt im Studio?
4: Ich bin die Nadine
3: Und
4: ich bin die Laura.
1: Hallo, ich bin der Philipp.
5: Hallo, ich bin der Michael.
3: Gut, was ist euer Plan für diese Sendung? Ihr seid ja schon sehr herausgefordert. Beim ersten Mal live on air müsst ihr schon ganz alleine eine Viertelstunde bestreiten, ohne jegliche Hilfe.
4: Ja.
3: Okay, los geht's.
4: Wir wollten euch ein bisschen was berichten über unsere Ferienspiele. Also ich war beim Tennis bis jetzt und ich gehe auch noch zu weiteren Spielen, aber das Tennis, das hat sehr viel Spaß gemacht, da haben wir viel gemacht und ja. Ich war auch beim Tennis und das war sehr lustig, weil wir hatten auch verschiedene Stationen und am Ende gab es auch dann Würstel und so.
1: Also ich war bis jetzt beim Ferienspiel Fischen, will gelernt sein, also es wäre sehr cool, ich war mit meinen zwei besten Freunden dort. Wir haben leider nichts gefangen, aber auch wenn wir nichts gefangen haben, war es sehr lustig und sehr spannend.
3: Mhm. Okay, magst du noch eine Frage an deinen Kollegen stellen?
5: Was war das coolste Ferienspiel, findest du?
1: Ja, habe ich eh schon gesagt. Also meiner Meinung nach fand ich das Fischmüll gelernt sein das coolste. Laura, was fandest du, war dein Favorite Ferienspiel bis jetzt?
4: Ich fand bis jetzt alle schön. Ich war auch gestern beim Roten Nasenlauf und der war auch sehr cool.
1: Wie viele Runden bist du gerannt beim Großen?
4: Also 3 bin ich gerannt und 2 bin ich mit meiner Oma gegangen.
1: Okay.
3: Was sind das für Runden? Vielleicht die Leute, die es nicht wissen, dass man sich das vorstellen kann?
4: Pro Runde, es gibt die Kinderrunde und die Erwachsenenrunde. Die Kinderrunde sind, glaube ich, 336 Meter oder so, circa. Mhm,
1: ja.
4: Und die große Runde ist 1,6 Kilometer um einen Teich in Sitzmeergradling. Und ich bin die große gerannt und pro Runde wird was dann gespendet für die roten Nasen. Mhm.
3: Und wer hat das organisiert? Das war die Sportunion, glaube ich, oder?
4: Ja.
1: Mhm. Nadine, was war bis jetzt dein Favorite?
4: Also ich war bis jetzt nur beim Tennis, aber ich gehe dann auch noch zu anderen, zum Beispiel am Donnerstag bei Esgeister dem Schloss.
1: Ja, da gehe ich auch hin. Ich glaube, das wird wieder cool, die letzte
4: Jahr. Ich gehe da auch hin. Ich glaube, das wird sicher lustig.
1: Ja.
3: Wisst ihr da schon, worum es gehen wird? Oder
1: ja.
3: Ist das eine Überraschung für euch?
1: Nein, also man geht durch das Schloss Sickenberg und dann geht man im Dunkeln runter im Wald und dann sind da Geister versteckt und so und dann muss man schauen, ob man sich schreckt oder nicht.
3: Das
1: also ist sehr cool.
3: Also das ist nur etwas für Menschen mit Stahlnerven.
1: Genau.
3: Mhm.
1: Michi, was machst du noch so in den Ferien? Fast noch in Urlaub oder so?
5: Nee, ich war schon im Urlaub und das finde ich jetzt bis jetzt das coolste Ferienspiel.
1: Wo warst du im Urlaub?
5: In Italien.
1: Wie lange?
5: Eine Woche.
1: Okay.
3: Danke, Michael. Das ist wirklich sehr cool, dass du hier trotzdem mitmachst, obwohl du die schwierigste Position hast mit diesem Mikrofon. Weil ihr euch die ja zu zweit teilt heute. Das heißt, große Hochachtung vor dir, dass du dich da einbringst und dem Philipp manchmal das Mikrofon stiebitzt, wenn du etwas sagen willst. Obwohl der Philipp macht das auch sehr gut, finde ich. Ihr seid gut. Ihr habt schon Erfahrung in Teamarbeit, ihr beiden, oder? So wie das ausschaut.
1: Ja, wir kennen uns schon länger.
3: Ja, ihr kennt euch schon.
1: Wir haben uns länger nicht gesehen.
3: Ah ja.
5: Nee.
3: Mhm. Geht ihr auch gemeinsam fischen, ihr zwei?
1: Nein, dabei noch nicht.
3: Noch nicht, vielleicht. Kann noch werden. Mhm. Philipp, weil du das Fischen angesprochen hast, das würde mich schon noch interessieren, was sind denn so die Fische, die du schon bisher gefischt hast? Oder bist du so eher der Sportfischer? Weil ich glaube, es ist ja in der Zwischenzeit sehr modern, Fische zu angeln, sich fotografieren zu lassen für Insta oder sonst eine Social-Media-Seite und sie dann wieder ins Wasser zu werfen. Machst
1: richtig,
3: du das auch?
1: Ja. Also ich gehe mit meinem besten Freund, meinem Herwig und meinem Theo, gehe ich immer fischen bei meinem Nachbarn.
3: Beim Nachbarn erlaubterweise oder eher so in der Nacht?
1: Nein, erlaubterweise.
3: Ah, ja,
1: und bisher haben wir nur auf Karpfen gefischt und beim einen anderen Freund von meinem Papa haben wir auch gefischt und da habe ich mit dem Herweg vorige Woche einen 6,5 bis 7 Kilo Karpfen rausgeschaut mit ca. 83 cm. Das war von uns allen der größte, weil wir fischen nicht lang. Also eigentlich haben wir uns nie so richtig für Fischen interessiert, aber bis ich mir das Schlüsselbein gebrochen habe und seitdem fischen wir jetzt uroft und ja.
3: Und das Schlüsselbein hat mit dem Fisch zu tun? Genau.
1: Nein, was? Mit E-Scooter-Unfall.
3: E-Scooter, ah ja. Das ist eigentlich ganz gut, vom E-Scooter-Hobby umzusteigen auf Fischen. Das ist viel sicherer, also zumindest für dich, für die Fische weniger wahrscheinlich.
1: Genau.
3: Und hast du einen, welche Art von Karpfen hast du gefangen? Da gibt es ja so viele.
1: Einen normalen Karpfen und den großen, was ich gefangen habe beim Herweg, war ein Spiegelkarpfen.
3: Ah, Spiegelkarpfen.
1: Genau.
3: Okay. Und du isst sie auch gern? Oder?
1: Nein, ich esse keine Fische.
3: Du isst gar
1: keine? Nicht, aber... Es macht Spaß, sie zu fangen und dann wieder freizulassen.
3: Also
1: cool, wenn man sie dann sieht und sie wieder wegschwimmen.
3: Ja. Ja, aber was mich immer interessieren würde, und da bin ich gar nicht so sicher, wie das abläuft, die Fischer sagen immer, diese Angelhaken verursachen keine Verletzung.
1: Nein, nur kleine Löcher, die wachsen nach 2-3 Tagen wieder zu.
3: Aha, also da passiert gar nichts, wenn man die wieder reinwirft.
1: Genauso wie wenn man sich irgendwie mit dem Nagel kratzt oder so für die Fische sozusagen.
3: Mhm.
1: Auf der Haut beispielsweise, wenn man sich kratzt auf der Haut, so kann man sich das etwa vorstellen.
3: Aha. Also das kannst du vertreten ganz gut mit deinem Gewissen.
1: Ja.
3: Gibt es schon coole Fotos von dir mit dem Riesenfisch im Arm?
1: Genau, also im Arm nicht, weil ich da zumal ich habe immer noch das gebrochene Schlüsselbein, ich darf leider nichts Schweres heben, aber wir haben ein Foto vom Fisch gemacht.
3: Ja, ja, spannend. Seid ihr anderen auch Fischesserinnen und Esser?
4: Nein.
3: Nadine, du nicht?
4: Nein. Ich esse nur Lachs.
3: Ah ja, das ist ja kein Fisch.
1: Ja. Sushi esse ich auch, aber sonst nichts.
3: Ah ja, auch kein Fisch. Michael?
5: Mir schmeckt eigentlich Fisch nicht so.
3: Ah ja, okay. Gut, welche Hobbys oder was würde euch vorschweben, noch zu erzählen von den Ferienspielen? Oder wollt ihr euch lieber schon verabschieden? Das könnt ihr selber entscheiden. Ihr
1: Michi,
3: gestaltet
1: was sind deine so Hobbys da?
5: Motocross fahren und rauffahren.
1: Ich bin ja auch Motocross und Fahrrad fahren.
3: Ah ja, ihr seid die wilde Truppe da drüben.
4: Ich gehe reiten.
3: Oh, auch sehr cool.
4: Und ich gehe bouldern.
3: Ui, sehr spannend. Gibt es etwas, was ihr von eurer Lieblingsmaschine erzählen wollt oder vom Lieblingspferd oder vom Lieblingsberg? Berg beim Bouldern muss nicht unbedingt der Berg sein, gell?
4: Ich gehe nicht auf einen Berg oder so bouldern. Ich bin in Herzogenburg auf so im Kraftwerk, heißt das, gehe ich bouldern. Und da gibt es so Wände mit so Griffen. Und ich gehe in Baumgarten reiten und das macht immer sehr viel Spaß und da reite ich immer verschiedene Pferde und ja. Was ist dein Lieblingspferd, Nadine? Gerade ist mein Lieblingspferd der Shagir Araber. Der gehört meiner Reitlehrerin, aber den darf ich jetzt in letzter Zeit öfters reiten.
3: Ui, da bist du schon sehr in der temperamentvollen Linie der Pferde gelandet.
4: Ja, er ist jetzt kein Rennrassiger, aber ja, er ist auch schon älter. Und
3: schon gut geeignet auch für Kinder und für erfahrene Reiterinnen wahrscheinlich. Ja. Okay. Wie schaut's aus in der Burschenliga mit euren elektrischen Pferden? Oder nein, elektrisch sind sie ja nicht.
1: Wir haben Benziner.
3: Benziner.
1: Also ich fahre eine KTM SX 85 und darf ich jetzt leider 3 Monate nicht fahren wegen dem Bruch.
3: Verständlich.
1: Aber ich bin meistens bei meinem Nachbar fischen, Motocross fahren mit meinem besten Freund, meinem Herweg.
3: Ja. Okay. Fein, dann danke ich euch sehr herzlich, dass ihr es gewagt habt.
4: Darf ich noch jemanden grüßen?
3: Ja, freilich. Ja, ihr habt ja gesagt, ihr wollt noch jemanden grüßen.
4: Ich würde gern meine Familie grüßen, also auch meine Mama und mein Papa vor allem. Und danke an die Gabi, dass sie die Ferienspiele so organisiert hat.
2: Ja, danke. Und danke, dass wir kommen durften.
4: Danke.
1: Danke.
4: Und ich wollte auch noch wen grüßen, nämlich meine Familie. Und zum Schluss wollten wir euch noch einen Witz erzählen.
3: Okay, gerne.
4: Zwei Fische treffen sich, sagt der eine. Hi, sagt der andere. Wo?
3: Ja, vielen Dank.
1: Ich würde auch noch gerne wen grüßen. Und zwar Theo the Goat und Herwig.
3: Okay, danke schön.
1: Mir Clou hört.
3: Die beiden wissen Bescheid. Michael, magst du auch jemanden grüßen? Yeah. Nö, okay, gut.
5: Ich würde gerne meine Familie grüßen und das war's eigentlich auch. Okay.
1: Und den Papa grüße ich auch noch, der hört auch fleißig vom Auto-Clou.
3: Ja, sehr schön, sehr schön.
5: Und ich will meine Mutter groß noch grüßen.
3: Liebe Grüße an alle Papas, Mamas, Omas, Opas, Onkeln, Tanten, Freunde und so weiter.
1: Danke.
3: Auf der ganzen
1: danke.
3: Welt. Danke. Auf der ganzen danke. Welt übrigens, gell? Okay, gut.
1: Danke schön.
4: Tschüss. Tschüss.
1: Danke. Tschüss. Danke. Tschüss.

0: Hallo bei Campus und City Radio St. Pölten. Wir sind Emilia,
1: Nathalie,
2: Johanna,
3: Lukas.
4: Mädchenradio-Projekt, come on.
3: Wir interviewen hier heute unsere drei Gäste, also eigentlich halt vier, und was sie im Urlaub gemacht haben. Lukas, was hast du im Urlaub gemacht?
5: Ich war Bogenschießen, habe einen Hochseilklettergartenparcours gemacht und wir waren wandern.
3: Wo wart ihr denn wandern?
5: In Südtirol. Wir waren in Meran. Und als Andenken nehmen wir uns immer so Magneten mit.
3: Und die sammelt ihr?
5: Ja.
3: Wo sammelt ihr denn die?
5: Am Türstock.
3: Oh, cool. Nathalie, was hast du gemacht in den Ferien?
6: In der ersten Ferienwoche sind wir nach Kroatien gefahren und dort haben wir die meiste Zeit am Meer verbracht, aber wir haben auch die Hauptstadt der Insel besucht, also wir waren auf der Insel Krk und die Stadt war sehr schön.
3: Okay, das hört sich sehr cool an. War das Meer angenehm warm?
6: Ja.
3: Und Emilia, was hast du gemacht?
0: Ich war 2 Wochen in Deutschland, da waren wir in einem Kletterseilgarten und bei einer Keltenausstellung. Und ich war 1 Woche in Kroatien auf der Insel Zres. Da waren wir sehr viel im Meer und haben uns auch ein paar Städte angeschaut.
3: Das hört sich auch sehr cool an. Aber es beginnt ja auch schon bald die Schule wieder. Worauf freust du dich denn, Lukas?
5: Ich freue mich, dass ich meine Freunde wiedersehe. Ja.
3: Irgendwelche Veränderungen jetzt?
5: Ja, ich steige ins Gymnasium auf.
3: Das hört sich cool an. Und gehen deine Freunde mit dir in die Klasse?
5: Ja.
3: Okay, wer sind denn deine Freunde?
5: Henrik, Raphael, ja.
3: Okay. Nathalie, freust du dich auch schon wieder auf die Schule?
6: Es geht so. Also ich freue mich auf die Schule, weil ich meine Freunde wiedersehe und mein Geburtstag dann bald ist. Aber ich finde es auch nicht so toll, dass die Schule wieder anfängt, weil dann auch wieder die Schularbeiten und Tests anfangen.
3: Das kann ich verstehen. Emilia, auf was freust du dich wieder bei der Schule?
0: Ich freue mich auch wieder, meine Freunde wiederzusehen. Und ich bin auch schon gespannt auf Geschichte, weil wir das als neues Fach dazu kriegen.
3: In welche Schule gehst du denn?
0: Ich gehe in das Birge Kremszeile in Krems.
3: Ah.
7: Gut, ihr habt die Vorstellungsrunde sehr gut gemeistert. Und gibt es etwas, was euch an den Ferienspielen besonders gefallen hat?
0: Mir hat gestern der Rote Nasenlauf sehr gut gefallen. Ich finde es auch ein sehr tolles Projekt, weil es ja für einen guten Zweck ist und es hat mir auch sehr viel Spaß gemacht.
6: Ich fand gestern den Roten Nasenlauf voll toll, weil ich 4 Runden um den Teich geschafft habe. Und ich war auch beim Tennisferienspiel dabei. Das fand ich auch toll, weil wir da gelernt haben, wie wir Tennis spielen können, also besser Tennis spielen können. Aber es war nicht so lange und nicht über Wochen und so.
7: Das heißt, du spielst sonst auch Tennis?
6: Ja.
7: Ja. Schon lange?
6: Nein, das hat meine Cousine aus Kanada angefangen hat, Tennis zu spielen und mich dann immer wieder gefragt hat, ob ich mit ihr spielen kann und dann bin ich halt einfach besser geworden.
7: Das heißt, du bist schon routiniert im Tennisspielen?
6: Ja.
7: Ja.
6: Mhm.
3: Also das heute ist mein erstes Ferienspiel und bis jetzt hat es mir sehr gut gefallen, weil ich es einfach cool finde, auch mal im Radio halt so aufzutreten und das halt was ganz Neues ist. Und dass man jetzt halt auch nicht einfach so machen kann. Und ich finde es richtig cool, dass da die Gemeinde das halt ermöglicht.
7: Dass das organisiert worden ist,
3: ja.
7: von Gabi Buchinger, die auch im Studio ist und zum ersten Mal oder machst du das schon öfter, Gabi, die Moderatorinnenrolle auszuüben?
1: Nein, ich bin zum ersten Mal hier im Radio.
7: Für das erste Mal Moderatorin, hast du das ganz gut gemacht. Das heißt, es ist heute auch so.
1: Die Johanna hat das gerade vorhin sehr gut gemacht. Du hast
7: ja,
1: das auch zum ersten Mal gemacht, oder?
7: Ja, das sowieso.
1: Das war sehr gut.
7: Zu euch komme ich noch extra. Aber ich wollte sagen, das ist für dich auch sowas wie ein Ferienspiel im Moment.
1: Ja, genau. Okay. Da wird man wieder jung.
7: Ja. Dafür ist das Radio ja gemacht.
1: Dafür ist das Radio da.
7: Genau. Lukas, und was war so für dich das Besondere?
5: Für mich war auch das Radio, weil es ist cool, einfach so im Radio und dass das dann alle Leute halt hören.
7: Ja.
5: Das finde ich aufregend.
7: Das ist wirklich aufregend und sehr mutig, dass ihr es wagt, gleich eine Sendung zu machen. Also jetzt ins kalte Wasser zu springen und nicht zu sagen, na, vielleicht lieber beim nächsten Mal oder so, sondern ihr habt es wirklich geschafft. Und Johanna, du wolltest dazu noch etwas sagen.
3: Ja, weil ich finde, ich tue mir manchmal nicht so leicht, halt vor der Klasse halt so zu reden und dann komme ich manchmal so ins Stottern. Aber das ist hier, finde ich, irgendwie nicht so, weil man sieht die ganzen Leute nicht. Und es hören mich zwar jetzt alle, aber irgendwie, es ist halt nicht so bewusst und sie hören sie auch, wenn ich mich verspreche, aber irgendwie sehen sie mich halt dann trotzdem nicht und das finde ich halt was anderes irgendwie.
7: Das ist sehr spannend, dass du das sagst. Manche Menschen arbeiten viel lieber im Radio als zum Beispiel im Fernsehen, weil sie das genießen, sprechen zu können. Und natürlich macht der Druck auch etwas aus, vor einer Klasse zu stehen und zu sprechen. Da kann ich mich noch gut erinnern, wie es mir gegangen ist. Oder beim Singen war es bei mir besonders schlimm. Also beim Singen, da habe ich eine schlechte Note bekommen. Und nur deswegen, weil ich das Vorsingen nicht ausgehalten habe.
3: Ja.
7: Wie geht's dir beim Singen, Johanna?
3: Also ich singe auch halt am Chor mit.
7: Ah, da ist das wieder anders dann.
3: Ja, und halt im Chor ist es schon einfacher, weil es einfach eine Gruppe ist und dann steht man halt trotzdem nicht so alleine auf der Bühne. Und das finde ich halt auch im Radio cool, weil man halt nicht wirklich auf einer Bühne steht und halt alle dich anschauen.
7: Ja, und du weißt auch, dass deine Freunde hier, Freundinnen und Lukas, dich gut unterstützen, wenn du nicht weiter weißt. Das haben wir besprochen davor, das ist überhaupt kein Problem,
3: genau.
7: Sondern ihr helft euch gegenseitig weiter. Das ist ganz wichtig auch zu wissen. Gell? Mhm. Okay, gibt es sonst noch etwas, was ihr unbedingt der Welt erzählen wollt heute? Oder wollt ihr die Musik sprechen lassen? Musik? Musik?
3: Ja.
7: Lukas?
5: Ja.
7: Gut.

0: Hallo, da sind wir wieder. Uns ist noch kurz was eingefallen. Wir wollten noch kurz über unsere Hobbys noch reden. Lukas, was sind deine Hobbys?
1: Meine Hobbys sind Gitarre spielen, Comic lesen und Bücher lesen, generell so.
0: Das hört sich sehr spannend an. Was sind deine Lieblingscomics?
1: Donald Duck und Asterix und Obelix. Ich höre mir auch gern Hörspiele an.
0: Das ist ja auch so ein bisschen hörspielmäßig jetzt, ja. Also halt so aufnehmen und so. Nathalie, was sind deine Hobbys?
2: Also ich turne gerne und ich spiele auch Querflöte als Instrument. Ich bin auch gut im Schwimmen und Skifahren, Eislaufen. Ich lese viel und gerne und auch Hörspiele mag ich sehr.
0: Wie lange spielst du schon Querflöte?
2: 6 Jahre.
0: Boah. Und Emilia, was sind deine Freizeitbeschäftigungen?
3: Also ich fahre gerne Ski, ich tone gerne und ich spiele auch ein Instrument, ich spiele Klarinette.
0: Das hört sich alles sehr spannend an. Und jetzt wollen wir auch schon zu einem Schluss kommen, aber vorher wollten wir auch noch jemanden grüßen, nämlich unsere Oma zu Hause und auch die Tante und generell einfach die ganze Familie. Und auch noch?
2: Ich würde gerne meinen Opa grüßen und auch meine Cousinen aus Kanada und England und meinen Cousin aus England.
4: Gut, dann vielen Dank an euch. Und viel Spaß noch weiterhin. Die Ferienspiele dauern ja noch an. Ist das richtig?
0: Ja.
4: Ja. Gut, dann seid ihr so lieb und sagt der nächsten Gruppe Bescheid, dass sie reinkommen kann.
0: Ja, machen wir. Danke.
4: Danke euch.
0: Dass wir diese Möglichkeit noch hier.
4: Ja, sehr gerne. Wir freuen uns, dass ihr da seid.
0: Wiedersehen.

0: Hallo bei Campus und City Radio St. Pölten.
1: Mädchenradioprojekt, come on.
0: Mein Name ist Sophie.
1: Und meiner Vanessa.
2: Hallo Sophie, was sind deine Hobbys?
0: Ich spiele Klarinette, ich kann auch Skifahren und ich schwimme gerne.
2: Hallo Vanessa, was sind deine Hobbys?
1: Ich male sehr gerne und gehe auch sehr gerne Radfahren.
2: Hallo Sophie, was ist dein Lieblingstier?
0: Katze.
2: Und deins, Vanessa?
1: Schildkröte und Flamingo.
2: Vermisst ihr schon wieder die Schule?
1: Ja, ich freue mich schon auf die neue Schule.
0: Ja, also ich komme jetzt in die 3. Klasse, Mittelschule.
2: Wie alt seid ihr beiden denn?
0: Ich bin 12.
1: Ich bin 10, aber ich werde dieses Jahr noch 11.
2: Und die Ferienspiele, wie gefallen die euch?
1: Sehr gut, ich war jetzt nicht bei jenen, aber am besten hat mir die Lesenacht gefallen.
0: Ja, auf jeden Fall sehr tolles Programm, das Reiten war toll und das Radio jetzt.
2: Wird euch in den Ferien schon langweilig?
1: Ein bisschen.
0: Es geht. Schon.
2: Was sind eure Lieblingsfarben?
1: Rosa und Blau.
0: Ja, Blau und Pastellfarben. Und Schwarz finde ich auch toll.
2: Und wie sieht's mit den Liedern aus?
1: Am meisten mag ich Gutes Gefühl.
0: Ich höre eigentlich jede Musikart. Fast.
2: Bei wie vielen Ferienspielen wart ihr schon dabei?
0: Fischen, Reiten, das jetzt. Und sonst glaube ich nichts bis jetzt.
1: Das jetzt? Dann war ich noch bei Tennis, bei der Lesenacht. Und noch woanders, aber ich weiß nicht was.
3: Gut. Gut gemacht habt ihr das jetzt. Der Einstieg war schon perfekt.
0: Danke, danke.
3: Vanessa und Sophie, gell? Ihr wart jetzt lange draußen. Ich habe wirklich sehr tapfer gewartet, weil alle anderen Gruppen so nach und nach drangekommen sind. Dafür habt ihr jetzt die Freiheit, euch zu wählen, worüber ihr noch sprechen wollt. Ihr könnt natürlich auch sagen, das war jetzt genug, wir gehen jetzt nach Hause. Wir haben lang genug gewartet. Oder habt ihr noch was anderes vor heute?
0: Also müsst ihr noch was ansprechen?
1: Ich habe nichts anderes vor. Aber morgen habe ich Bogenschießen.
0: Ui. Oh ja, da bin ich auch angemeldet.
3: Okay. Habt ihr vorher schon mal Bogen geschossen?
1: Ja.
3: Was ist das Besondere dran? Worauf würdet ihr sagen, wenn ich sage, okay, ich habe das noch nie gemacht, worauf muss ich aufpassen? Oder was ist das Schöne, das Schwierige daran eigentlich?
1: Dass man niemanden trifft.
0: Und das Zielen ist sehr schwer. So, du ziehst auf die Mitte. Du ziehst direkt auf die Mitte und es fällt meistens irgendwo anders hin. Also.
3: Na gut, also dass man niemanden trifft, das ist ja schon mal die Grundvoraussetzung.
1: Ja.
3: Und das Zielen, wie geht das genau? Sophie, ich gebe dir das Mikro.
0: Okay. Also, am besten mit dem Pfeil so in die Mitte vom Ziel, also nicht mit dem Bogen, sondern direkt mit der Pfeilspitze so in die Mitte von dieser Zielscheibe.
3: Also, das Anvisieren ist wichtig mit dem Auge, oder? Was ist da genau zu berücksichtigen?
0: Die Höhe.
3: Die Höhe.
0: Manchmal muss man etwas höher oder tiefer schießen, als man denkt, dass dieser Punkt ist.
3: Und aus welchem Grund? Musst du vorher im Kopf den Wind, die Stärke berechnen oder warum?
0: Nein.
3: Eigentlich nicht. Also das ist
0: einfach, das fällt meistens besser.
3: Ah ja, das machst du gefühlsmäßig dann. Okay. Du auch?
2: Wart ihr schon mal beide Bogenschießen?
0: Ja.
1: Ja.
2: Im Ferienspiel?
1: Nein, aber ich war mit meiner Familie schon mal. Das waren keine Zielscheiben, sondern das waren so Tiere zum Abschießen mit dem Bogen. Ich habe meistens immer daneben getroffen.
3: Na Gott sei Dank. Es ist kein Tier gestorben, wir sagen das hier
0: ganz
3: laut und deutlich.
2: Wie war das erste Mal Bogenschießen für euch?
0: Schwer.
1: Ja, sehr schwer. Ich konnte nicht mal Schießen, richtig.
0: Mein Vater hat mir aus Holz einen Bogen mal gebaut.
2: Habt ihr da so eine Einschulung bekommen oder seid ihr da selber reingekommen?
0: Selber. Komplett selber.
1: Selber.
2: Und wie gefällt euch diese Sendung heute?
1: Auch sehr gut.
0: Sehr gut. Besser als erwartet. Ich bin nicht ganz so nervös, damit, das meine ich damit.
3: Was hast du erwartet, Sophie?
0: Dass ich richtig nervös bin.
3: Das ist in dem Moment, wo das erste Wort gesprochen ist, wird es leichter, oder?
0: Mhm. Ja. Definitiv. Ja.
3: Ja. Gut. Dann mag ich mich sehr herzlich bei euch bedanken. Ja. Außer ihr sagt nein, nein, nein, jetzt gibt es einen Streik hier, wir wollen noch weitermachen. Streiken. Okay, wollt ihr noch jemanden grüßen lassen?
0: Ja.
3: Ja?
0: Ich würde gerne meine Freundin Marie grüßen, aus meiner Schule, und meinen kleinen Bruder.
3: Dankeschön, ja. Vanessa?
1: Ich möchte meine Mama grüßen.
3: Okay, gut.
2: Was macht ihr in der Freizeit?
3: Oh. Nelly, warst du das?
0: Ja, schon.
3: Okay, Nelly, du gehst in Streik. Ja, gut, eine Frage noch.
0: Okay.
1: Bei unserem Pool draußen schwimmen gehen oder drin malen.
0: Mhm. Streiten mit meinem Bruder.
3: Das ist auch eine schöne Beschäftigung, das kenne ich. Okay, danke vielmals. Nelly, ist es okay, wenn wir jetzt die Sendung langsam beenden für dich? Für dich auch, okay, Gabi.
4: Dann darf ich noch einmal kurz übernehmen, ja. Ich möchte mich beim Campus City Radio St. Pölten ganz, ganz herzlich für diese Möglichkeit bedanken, ganz besonders bei dir, Gabriele Ebner. Also diese Chance, glaube ich, hat nicht jeder und ja, du hast dir da wirklich sehr viel Mühe mit uns gemacht. Und
3: nein,
4: aber das ist wirklich, die Kinder haben das sehr genossen. Ganz herzlichen Dank für diese Möglichkeit.
3: Ich freue mich, dass ihr da seid. Vielen Dank. Gut, dann schönen Tag noch und schöne Ferienspiele weiterhin für euch.
2: Danke.

0: So, hallo wieder zurück, Campus City Radio St. Pölten. Wir sind jetzt bei einem Live-Interview von Jonathan von der Newsgrossierei, der unsere liebe Gabriele Ebner interviewt. Bitte sehr.
1: Hallo.
0: Hallo Jonathan.
1: Wie heißt du?
0: Gabriele Ebner.
1: Was macht dir an deinem Beruf am meisten Spaß?
0: Das ist eine gute Frage, die ist extrem leicht zu beantworten. Am meisten macht mir Spaß, mit Menschen wie euch zu arbeiten, mit jungen Menschen. Und gleichzeitig hat mir auch immer Spaß gemacht, ältere Menschen einzuladen. Und besonders lustig war es dann, wie ältere und junge Menschen gemeinsam im Studio gestanden sind.
1: Wow.
0: Und miteinander gesprochen haben, was ja manchmal in der Öffentlichkeit nicht wirklich stattfindet. Aber ein besonders schöner Tag war für mich heute, mit euch wieder hier zu arbeiten. Das mache ich sehr gerne.
1: Wie viele Menschen arbeiten bei City Radio?
0: Ich kann dir das gar nicht so ganz genau beschreiben, weil wir sind hier ein fixes Team von einigen Leuten, die konstant hier sind. Und dann kommen Studentinnen und Studenten dazu, die machen Praktika hier bei uns, Assistenzjobs, und die wechseln relativ häufig. Ist auch noch einmal ein großer Teil.
1: Okay. Wie suchst du die Musik aus, die im Radio gespielt wird?
0: Also entweder ich nehme Musik, so wie heute, von euch dazu, Tanzschein. Die anderen habe ich jetzt nicht hier gehabt, aber das war ein schöner Moment, mit euch zu tanzen im Studio und euch zu sehen, wie ihr draußen getanzt habt. Das hat mir sehr gefallen. Und ansonsten spielen die Musik grundsätzlich die Studentinnen und Studenten ein.
1: Ist City Radio ein kleiner Sender?
0: Es ist ein insofern ein relativ kleiner Sender, als es als Teil freies Radio ist und als anderer Teil Ausbildungsradio für die Studierenden hier an der Hochschule für angewandte Wissenschaften, und erweitert sich aber ständig, wird ständig größer.
1: Was ist das Lustigste, das dir schon mal live im Radio passiert ist?
0: Es hat mehrere lustige Situationen gegeben. Die lustigste für mich war vielleicht, obwohl im ersten Moment gleichzeitig peinlich, als ein Mann, der schon über 90 war, und er wird jetzt sicher nicht zuhören, deswegen kann ich das sagen, und ich nenne natürlich auch seinen Namen nicht. Er war über 90 Jahre alt, sehr klein und hat irgendwie recht lustig ausgesehen. Und er war Musiker und hat Musik mitgebracht, die er komponiert hat. Und ich habe den großen Fehler begangen und den Einstieg um 0,01 Sekunden verzögert gemacht. Also den Einstieg in einen Teil seiner Musik, nicht den Anfang sollte ich einspielen, sondern in der Mitte bei Sekunde 44,3. Ich bin bei 44,4 eingestiegen. Und dann war er so wütend, dass er hier im Studio live vor Publikum, das ihn nicht gesehen hat und mich auch nicht, Gott sei Dank, gesprungen ist und getobt hat vor Wut, dass ich den Einsatz verpasst habe. Und ihr könnt euch vorstellen, ein über 90-jähriges kleines Männchen und ich im Studio total erschrocken, was passiert jetzt? Im ersten Moment habe ich nicht gewusst, wie weitermachen. Ich habe ihn dann versucht zu beruhigen, was eine Zeit lang gedauert hat. Das war sehr lustig, im Nachhinein betrachtet.
1: Danke für das Interview.
0: Gerne, Jonathan, schön, dass du das jetzt gemacht hast. Vielen Dank.
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1: Hallihallo liebe Leute, mein Name ist Matthias und ich heiße Sie und euch alle herzlichst willkommen zu den Neuerscheinungen hier auf CR94.4, dem Campus und City Radio St. Pölten. Wie immer reden wir über Videospiele, Filme und Bücher, also starten wir gleich bei den Videospielen rein. Wir haben Mafia The Old Country Man of Honor, eine Storyline-Erweiterung für Mafia The Old Country, die Ennio Salieri gewidmet ist. Die Handlung knüpft an der Geschichte von Enzo Favara nach seinem Eintritt in den Torisi-Verbrechensclan ein. Die Spieler können sich auf zwei neue Kapitel in der Kampagne freuen, in denen Enzo gemeinsam mit Ennio Salieri in die gefährlichsten Ereignisse der kriminellen Unterwelt von Valle Dorata verwickelt wird. Die Erweiterung bietet neue Orte zum Erkunden, Waffen, Fahrzeuge und Amulette sowie eine Erweiterung des Freispielmodus um neue Missionen, Herausforderungen, Sammelobjekte und sowie versteckte Orte. Dann haben wir Hell Let Loose Vietnam, ein Online-Shooter aus der Hell Let Loose-Reihe, der einem der symbolträchtigsten Konflikte der Geschichte gewidmet ist, dem Vietnamkrieg. Das Spiel erzählt die Geschichte der Auseinandersetzungen zwischen der nordvietnamesischen Armee und den US-Streitkräften. Es stehen 6 Multiplayer-Modi zur Verfügung, darunter 4 für die Serie völlig neue, groß angelegte Schlachten im 50 gegen 50 Format, 6 riesige Karten mit verschiedenen Wetteroptionen, 19 Rollen und steuerbare Transportmittel, darunter Panzer, Hubschrauber und Patrouillenboote. Dann haben wir Low Budget Repairs, der Simulator eines schlechten Handwerkers, bei dem es nicht auf Qualität, sondern auf Einsparungen ankommt. Je niedriger die Kosten, desto besser. Anstelle von teuren Werkzeugen, billige Alternativen, anstelle von robusten Materialien die günstigsten Optionen. Die Farbe darf verdünnt werden, die Fliesen sollten ohne Wasserwaage verlegt werden und als Nägel dient alles Mögliche. Hauptsache der Kunde merkt nicht, wie schlecht alles ist. Zu guter Letzt haben wir Sorcery, ein dynamisches Action-Roguelike mit RPG-Elementen, das in einer Fantasiewelt spielt und von Titeln wie Enter the Gungeon, Hades und Dark Souls Remastered inspiriert ist. Die Hauptfigur ist ein junger Ritter namens Colt. Sein Hauptziel ist es, die Macht von 100 magischen Schwertern zu meistern, von denen jedes dem Charakter eine einzigartige Fähigkeit verleiht. Auf diese Weise kann er die Erde vor der Zerstörung retten. Das Spiel bietet passenden Humor, ein Levelsystem und knallharte Bosse. Gleich erzähle ich euch von Filmen, die letzte Woche rausgekommen sind. Davor machen wir mal eine kurze Liederpause und dann starten wir gleich rein mit Swedish House Mafia featuring Mapei und dem Song Time.

Bald bemerken die Bewohner, dass sie durch die Zeit gereist sind, weil durch ihre Straße Dinosaurier laufen. Die Familie Platt muss ums Überleben kämpfen. Featuring Anne Hathaway und Ian McGregor. Dann haben wir Steckerfisch-Fiasko. Franz Eberhofer und Rudi Birkenberger ermitteln im Mordfall des Steckerfischkönigs, der tot in einem Golfclub gefunden wird. Parallel sorgt Susis Kandidatur zur Bürgermeisterauswahl für zusätzliche Spannungen im Dorf. Dann haben wir mit Hassan in Gaza. Im November 2001, mitten in der zweiten Intifada, begann Regisseur Kamal al-Jafari seine Suche nach einem Mann zu dokumentieren, mit dem er 1989 in Gaza inhaftiert gewesen war. In Begleitung von Hassan el-Ubo hält das Duo den Alltag der palästinensischen Bevölkerung und die von der IDF-Truppen verursachten hohen Spannungen fest. Erst viele Jahre später entdeckte Al-Fari das auf 3 Mini-DV-Kassetten gespeicherte Filmmaterial wieder und jetzt ist es in den Kinos zum Anschauen. Zu guter Letzt haben wir noch von Romaria. Im Sommer 2004. Die 18-jährige Cineastin Marina hat gerade die Highschool abgeschlossen und bereitet sich auf ihr Filmstudium in Barcelona vor. Als sie quer durchs Land nach Vigo reist und versucht, mit der Familie ihrer verstorbenen Vaters in Kontakt zu treten, um von ihnen eine Unterschrift für ein Stipendium einzuholen, die eine Verwandtschaft anerkennt, um mehr über ihre Eltern und deren Liebesgeschichte herauszufinden, wird sie von ihrem Onkel Louis und einer Schar von Cousins zu einem entspannten Tag bei der malerischen Sies-Insel eingeladen. Als sie zu ihren Großeltern gebracht wird, stößt der Teenager jedoch auf Widerstand. Sie versuchen, die Erinnerung an den Drogensüchtigen, der an AIDS starb, so gut wie möglich zu verdrängen. Die Scham ist einfach zu groß. Gleich geht es weiter mit Büchern hier bei den Neuerscheinungen auf CR94.4. Davor kommt aber eine weitere Liederpause. Da starten wir gleich rein. Noch einmal mit Swedish House Mafia und dem Song For You.

Metronomy mit Ride on Time. Und wir sind jetzt bei den Büchern hier auf den Neuerscheinungen am CR94, den Campus und CD Radio St. Pölten. Wir starten gleich rein bei Romanen und Erzählungen. Wir haben zum Beispiel von Patrick Ryan, Bagger, in Bonhomie, einer Kleinstadt in Ohio. Bestimmt wie überall der Zufall das Leben. 1945 sind alle Männer im Krieg, bis auf Cal, der wegen eines um einige Zentimeter verkürzten Beins daheim den Haushaltswarenladen seines Schwiegervaters schmeißt. Als Präsident Truman im Radio die Kapitulation der Deutschen verkündet, ist die schöne Margaret gerade bei ihm im Laden und die beiden teilen im Freundentaumel einen Kuss. Aus diesem Moment entsteht eine Affäre, die lange abgekühlt ist, als ein kleiner Junge auf die Welt kommt und die Familie vor Cal und Margaret für immer miteinander verbindet. Während das Land im Nachkriegsboom floriert, wächst in Bonhomien ein Geheimnis heran, bis bei der 100-Jahr-Feier der Stadt die Wahrheit mit dem Knall der Feuerwerkskörper ans Licht kommt. Dann haben wir von T.C. Boyle: Das Ende ist nur ein Anfang. Darum handelt es sich eine Sammlung von 12 neuen Stories vom Meistererzähler T.C. Boyle. Wir haben zum Beispiel: Eine arglose junge Frau hat ihr ganz eigenes Verständnis von zu Hause. Wir haben einen Drehbuchautor, er liegt der trügerischen Macht seiner Funktion. Eine alleinerziehende Mutter verteidigt ein texanisches Schmetterlingsschutzgebiet direkt neben der geplanten Grenzmauer zu Mexiko. Und dazu eine Waffe aus dem 3D-Drucker, Schnee im Juli, ein schicksalhafter Wespenstich und das dystopische Jahr 2036, in dem Grönland längst zu Trumps Amerika gehört. Als weiteres Buch haben wir von Miriam George: Sturmland. Niemand darf erfahren, wer Cora wirklich ist. Die Reedertochter muss aus ihrem alten Leben in Hamburg fliehen und nimmt unter falschen Namen eine Stelle als Hauslehrerin im Seebad Nordernie an. Doch die Nordsee ist unberechenbar. Schon kurz nach ihrer Ankunft bringt Cora sich und ihre Schülerin Emmy in Lebensgefahr. Der Tagelöhner Onnen beobachtet das Unglück. Kein Wunder, dass die unwissenden Badegäste ständig in Seenot geraten. Ausgerechnet mit dieser Gouvernante soll er nun zusammenarbeiten. Weil er dringend Geld braucht, nimmt er den Job auch an. Dann gehen wir jetzt noch weiter in die New Adult and Romance Category. Da haben wir zum Beispiel von St. Abby: Revenge, du sollst fliehen. Lana Myers war schon immer eine Einzelgängerin, bis sie FBI-Agent Logan Bennett begegnet. Er ist der erste Mann, den sie in ihr Leben lässt. Logan hat jedoch keine Ahnung, dass Lana nicht nur seine perfekte Freundin ist, sondern auch die Serienmörderin, die er jagt. Er weiß ebenfalls nicht, welch unaussprechliches Leid die Männer Lana angetan haben, die sie jetzt dafür büßen lässt. Stattdessen glaubt er, er müsste Lana von dem berüchtigten Boogeyman schützen, an dem Killer, der es besonders auf FBI abgesehen hat und sich an Logan rächen will. Dann haben wir noch von Holly Renee: Where Bad Boys Are Ruined. Charlie weiß genau, von Brandon sollte sie sich besser fernhalten. Immerhin ist er ihr Vermieter. Doch Brandon ist nicht nur arrogant und tätowiert, sondern auch viel zu charmant, ohne ihn einfach zu ignorieren. Mit seinem herausfordernden Grinsen und seinen ständigen Provokationen bringt er sie schneller aus dem Gleichgewicht, als ihr lieb ist. Eigentlich hat sie ihn längst in die Schublade, nur Fantasie, keine Realität gesteckt. Doch Brandon hält sich nicht an die Regeln. Er flirtet, treibt sie an in den Wahnsinn und weckt Gefühle in ihr, die sie längst aus ihrem Leben verbannt hat. Sie weiß, dass es mit ihm nur auf eine Weise enden kann, mit einem gebrochenen Herzen. Dann haben wir von Jennifer Hartman: Still Beating. Als Cora die Geburtstagsparty ihrer Schwester verlässt, erwartet sie höchstens einen schlimmen Kater. Womit sie nicht gerechnet hat, ist ein gestohlenes Portemonnaie, und das kann ausgerechnet Dean, der unausstehliche Verlobte ihrer Schwester, sie nach Hause fahren muss. Womit sie auch nicht rechnet, ist nach einem Unfall an Dean gefesselt im Keller eines Fremden aufzuwachen. Cora und Dean müssen sich gemeinsam ihren schlimmsten Albtraum stellen. Diese dramatische Erfahrung wird ihnen alles abverlangen. Sie wird die Grenzen zwischen Hass und Liebe nachhaltig verwischen und sie beide mehr aneinander bringen, als Ketten es je vermochten.
Bevor wir mit Krimis und Thriller weitermachen, kommt eine weitere Liederpause davor. Ein Lied von Sawyer Hill, Jimmy's Gone Numb. Viel Spaß.

0: Das war Bernhard Eder mit Unexpected. Was aber nicht unexpected ist, dass die Neuerscheinungen weitergehen. Jetzt mit den Krimis und Thriller, wie zum Beispiel von Chris Carter. Du kriegst mich nicht. 13 Jahre. So lautet das Urteil gegen Nelson Stewart. Verurteilt für das, was er Sam Mampfer angetan hat. Doch noch im Gerichtssaal macht er ihr eines unmissverständlich klar. Er wird zurückkommen. Sam Mampfer verschwindet, zieht immer wieder um und sie gibt sich einen neuen Namen. Als Mary Smith will sie in Frieden leben, durchatmen. Aber Mary weiß, warum Nelson nicht locker lassen wird. Dann haben wir von Andrea Mara, alles ihre Schuld. Zitat, die Adresse ist Tudor Grove 14. Sollte ich noch nicht zu Hause sein, wenn du Milo abholst, passt unsere Nanny auf ihn und Jakob auf. Zitat Ende. Doch als Marissa Irwin zur vereinbarten Adresse kommt, wo ihr kleiner Sohn zum Playdate eingeladen war, erwartet sie ein Schock. Ihr öffnet nicht Jenny, die Mutter von Jakob, auch kein Kindermädchen und von Milo hat die Frau, die dort wohnt, noch nie gehört. Eine fieberhafte Suche beginnt, doch der vierjährige Junge bleibt spurlos verschwunden. Dann haben wir von Michael Tode, Blaues Feuer. Dr. Christina Sabo ist etwas gelungen, von dem andere Forscher nur träumen. In der Arktis hat sie ein leuchtendes Bakterium entdeckt. Eine wissenschaftliche Sensation, die den weltweiten Energieverbrauch drastisch senken könne. Um weitere Probleme zu sichern, sticht ein Forschungsschiff in See, an Bord Christina und der Elitesoldat Jorik Barth. Er ist auf verdeckte Operationen spezialisiert und sein Auftrag lautet, die Mission um jeden Preis zu schützen. Dann haben wir aus dem Fantasy-Bereich von Mikkel Robran, Magnus Knut Hansen, ein Mann, ein Mythos, ein Moin. Norddeutsche Fantasy, bei der nur der Humor trocken bleibt. Magnus Knut Hansen führt ein entspanntes Leben als Deichgraf von Dagebüll. Aber als zwei Gestalten auftauchten und sein Schaf Dörte in eine fremde Welt entführten, zögert er keine Sekunde. Eilt hinterher und findet sich schnell in einem Abenteuer wieder. Schon bald muss er sich nicht nur Raufbolden, Rittern und fantastischen Wesen herumschlagen, sondern auch mit einer viel zu gesprächigen Möwe und einer Prinzessin, die sich, warum auch immer, ausgerechnet in ihn verschossen hat. Dann haben wir von E.B. Escher, This Will Be Fun. Einst retteten sie Prinzessin Thesia aus den Fängen des Bösen. Seither sind Beatrice Claire und Eleven Stars im Königreich Mythria. Doch für Ruhm und Ehre mussten sie einen hohen Preis bezahlen. Nun, 10 Jahre später, ist Thesia Königin und plant sich zu vermählen. Eine Hochzeit ohne ihre Helden? Unmöglich. Die drei werden also an den Königshof geladen oder besser gesagt beordert. Das Problem ist nur, inzwischen können sie einander nicht mehr ausstehen und haben seit 10 Jahren kein Wort mehr miteinander gewechselt. Doch als Theresia Bräutigam entführt wird, müssen sie ihren ehemaligen Gefährten erneut zusammenraufen und den Bräutigam retten. Zu guter Letzt haben wir von Helena Gessler das Herz einer Geisterstadt. Wenn du zuhören würdest, wüsstest du es auch, wie das Herz einer Geisterstadt schlägt. Nur dadurch lässt sich der Spuk austreiben. London 1867. Ivy studiert an der Königlichen Akademie für Geistesberaubung. Als sie für die Abschlussprüfung aufgrund ihres Geschlechts übergangen wird, bleibt ihr nichts anderes übrig, als die exzentrische Dozentin Miss Fehler um Hilfe zu bitten. Die selbsternannte Häuserflüsterin redet nicht nur mit ihrem mechanischen Hund, sie versucht auch mit Spukhäusern zu sprechen, um sie zu beruhigen. Ivy ist skeptisch, doch bald stellt sie fest, dass sie für ihre Berufung nicht nur Neues lernen, sondern auch alles riskieren muss. Magnolia Pfeiler hatte sich nach ihrem letzten Auftrag geschworen, nie wieder einen Fuß in ein Spukhaus zu setzen. Das änderte sich aber, als Ivy von der irischen Geisterstadt Port berichtet. Denn Professor Thompson und die Schüler, die vor ihr aufgebrochen sind, unterschätzten den Fall gewaltig. Das war's mit den Neuerscheinungen hier auf CR94.4. Hoffentlich war was für euch dabei und wenn nicht, keine Sorge. Nächste Woche geht es weiter, selber Sender, selber Uhrzeit. Ich freue mich auf euch und bis dahin wünsche ich euch noch eine schöne Woche. Ja, habt einen schönen Tag, genießt es und bis dann. Ciao.
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0: Hallo und herzlich willkommen zum City Talk auf Campus und City Radio St. Pölten, CR94.4. Mein Name ist David und heute an meiner Seite ist
3: Marie-Christine. Hallihallo.
0: Hallihallo. Und wir reden heute über ein ganz besonderes Thema. Wir reden nämlich heute über das FM4 Frequency Festival, das ja seit 2009 in St. Pölten fest verankert ist.
3: Ganz genau, weil die Woche geht's wieder los und ja, die Woche bekommt St. Pölten wieder einen eigenen Rhythmus. Und man merkt dann schon immer so am Bahnhof, wenn die Leute dann irgendwie nicht nach den Straßen fragen oder so, sondern einfach nur fragen, hey, wo ist das Frequency?
0: Ja, genau.
3: Und die ganzen Shuttlebusse unterwegs sind und plötzlich ganz viele Leute bepackt mit Schlafsäcken und Zelten und Camping und Dosenbier sind, was auch immer alles zum Frequency dazugehört. Und ja, wir haben uns gedacht, warum nicht heute den City Talk mal über ein bisschen die Geschichte des Frequency machen?
0: Genau, wir reden ein bisschen über die Geschichte des Frequency, denn seit 2009, wie ich schon gesagt habe, gehört dieses zum Bild von St. Pölten. Und in dieser Stunde werden wir nochmal ein bisschen durch diese Festivaljahre gehen, von melancholischen Alternative Rock über große Gitarrenrefrains und elektronische Nächte bis hin zu Deutschrap und internationalen Chartpops. Unsere Wege führen zur Hauptbühne im Jahre 2009. Es wird langsam dunkel. Radiohead betreten die Bühne für ihren ersten Auftritt überhaupt in Österreich. Tausende werden still, noch bevor der erste Ton richtig verklungen ist. Und damit hören wir mal rein in Radiohead mit Karma Police. Viel Spaß!

0: Ja, das Frequency, das war damals schon 8 Jahre alt, bevor es nach St. Pölten gekommen ist. Und zwar hat das 2001 auf dem Open-Air-Gelände der Arena Wien begonnen und war anschließend am Salzburgring eigentlich dann wirklich groß geworden. Aber erst an der Traisen fand es jene Landschaft, die heute fast unzertrennbar mit dem Festival zusammengewachsen ist. Der Green Park beim VAZ war keine anonyme Fläche irgendwo außerhalb. Da war der Fluss, in dem man am Nachmittag Tausende ihre Füße kühlten. Da waren die Hallen, die Campingwiesen und die Nähe natürlich zur Stadt. Und man konnte vom Bahnhof mit dem Shuttlebus kommen und wenige Minuten später in einer eigentlich schon provisorischen Welt aus Zelten, Bühnen und Essständen verschwinden. Und das alles trotzdem mitten in der Stadt mit Infrastruktur. Und man konnte eigentlich auch zu Fuß überall hingehen. Also man kann ja vom Bahnhof eigentlich auch relativ gut zu Fuß auch zum VAZ gehen. Es ist ein bisschen ein Marsch, aber es ist
1: auf jeden Fall möglich. Genau.
0: Und rund 40.000 Menschen kamen im ersten St. Pöltener Jahr pro Tag. Also das war eigentlich urviel, wenn man bedenkt, ja, St. Pölten hat ein bisschen über 60.000, 65.000 Einwohner. Und da kommen einfach 40.000 Leute dorthin. Und wenn man sich jetzt auch so ein bisschen die Ticketpreise anschaut, das ist ja auch oft ein großes Thema, gerade so junge Leute, Studierende oder so, die schrecken dann immer recht. 2009 hat ein Festivalpass einfach 105 Euro gekostet, inklusive Camping und Parken.
1: Wahnsinn, da sind wir heute schon bei fast 300 Euro angelangt.
0: Ja, also es ist, man muss natürlich jetzt bedenken, okay, waren das Early-Bird-Tickets oder sind das jetzt die späteren Tickets gewesen oder so, aber so ungefähr kann man rechnen, so 100 Euro, ein bisschen über 100 Euro für einen Festivalpass im Vergleich zu jetzt so fast 300, das ist echt crazy.
1: Das ist crazy, ja.
0: Aber jetzt mal abgesehen von den ganzen Kassenbons, an das erinnern sich wahrscheinlich die Leute eher weniger oder denken vielleicht so zurück. Woran sich die Leute eher erinnern, ist vielleicht Peter Fox, The Prodigy und Radiohead in der Dunkelheit oder an den Moment, in dem aus einem neuen Gelände plötzlich ein Festivalort wurde. Und wer auch da so zu den ganz anfänglichen Headliners gehört hat, waren unter anderem die Toten Hosen und wir spielen euch jetzt. Hier kommt Alex. Viel Spaß.

großen Bühnen und die Nacht, in der ein Teil des Publikums Richtung Night Park zog. Dort wurde der Sound dichter und körperlicher. Drum and Bass, Dubstep, Techno, Strobo und Nebel. Wer wollte, konnte nach dem letzten Refrain unter freiem Himmel noch bis zum Morgen weiter tanzen. Dieses Nebeneinander war entscheidend. Das Festival musste sich nicht zwischen Rock und Elektronik entscheiden. The Cure konnte ihren großen, dunklen Romantik ausbreiten, The Killers ihr glänzenden Refrains in den Nachthimmel schicken und später übernahmen DJs und Bassmusik. 2012 war dafür ein fast ideales Jahr. The Cure, Placebo, The Black Keys und The Killers. Dazu eine damals noch deutlich weniger berühmte Ed Sheeran am Nachmittag. Rund 50.000 Menschen bewegten sich täglich durch das Gelände. Der Festivalpass kostete damals ungefähr 135 Euro. Musikalisch fühlte sich das Festival in diesem Jahr vor allem größer an, breiter, länger und immer weniger auf eine einzelne Szene festgelegt. Wenn man Mr. Brightside schon nach den ersten Gitarrenanschlägen Zehntausende mitsangen, versteht man, warum dieser Song seit Jahren auf Festivalbühnen funktioniert. Und damit hören wir mal rein in The Killers mit Mr. Brightside.

0: Ja, 2013, da war das Gelände noch einmal fest in Hand von lauten Gitarren, nämlich System of a Down, die Toten Hosen und Tenacious D tatsächlich. Und da habe ich auch gleich eine kleine Anekdote, denn das Frequency 2013 war mein erstes Frequency, da war ich damals 16 und bin mit einer Freundin hingegangen und da haben Tenacious D gespielt auf einer Bühne und wir waren aber auf der anderen Bühne bei Flogging Molly. Und der Sänger von Flogging Molly hat dann zum Publikum gesagt, hey Leute, auf der anderen Bühne spielt gerade Tenacious D, warum seid ihr hier? Warum seid ihr bei uns und nicht bei denen? Warum hört ihr denen nicht zu? Und ich habe es damals überhaupt nicht verstanden, was der meinte. Ich kannte Tenacious D leider nicht. Fand die Aussage trotzdem einfach total lustig. Das Konzert von Flogging Molly war legendär. Ist mittlerweile auch einer meiner Lieblingsbands, oder seitdem eine meiner Lieblingsbands geworden. Und mittlerweile habe ich auch Tenacious D live gesehen.
1: Sehr cool, also doch nichts verpasst.
0: Ja, und 2013 in dem Jahr, da haben auch Imagine Dragons das erste Mal in Österreich gespielt. Oder im April 2013 haben sie das erste Mal in Österreich gespielt und waren sie im Frequency. Und wenn man sich vorstellt, Imagine Dragons, die waren 2018 Headliner und sind eine Riesenband. Also, dir fallen wahrscheinlich auch gleich mal ein paar Lieder ein, oder?
1: Ja, auf jeden Fall.
0: Ja, kannst du dir vorstellen, dass die damals einfach um 16 Uhr gespielt haben?
1: Ja, Wahnsinn. Also damals waren sie noch nicht so groß, aber ja, 2018, wie du sagst, Riesenband.
0: Ja, also ich weiß es noch so ganz genau und da bin ich auch bei dem Konzert. Ich war schon ein Riesenfan. Also ich habe das Radioactive und generell das Album auf und ab gehört und war natürlich total happy, dass die schon so früh spielen, weil mit 16 durfte man dann nicht so lange fortgehen und das war dann schon cool, dass man die am Nachmittag schon sehen konnte.
1: Ja, sehr cool.
0: Ja, und dann 2014 konnte man halt auch so eine neue Mischung, also es kam dann so, es verschoben sich so ein bisschen die Grenzen auch. Hip-Hop und elektronische Musik waren halt dann auch nicht mehr länger jetzt Ergänzung oder so, sondern sie rückten halt auch näher ins Zentrum. Und dann 2014 konnte man diese Mischung aus an einem einzigen Wochenende eigentlich dann auch hören. Und da waren zum Beispiel Queens of the Stone Age mit ihrem trockenen Wüstenrock, Placebo mit der Stimme von Brian Molko, die auch sofort eine bestimmte Jugendzimmermelancholie wachrufen, Blink 182 mit ihrem Pop-Punk und daneben halt dann auch Skrillex mit den aggressiv zerhackten Bässen, Snoop Dogg mit kalifornischem Rap, Stomae mit dem eleganten Pop, also Opa und Macklemore. Ja, Macklemore war ja eigentlich dann auch so ein bisschen ein Stammgast im Frequency. Ja. Und der, glaube ich, dann das dritte Mal oder so da war, haben schon alle irgendwie die Augen verdreht. Aber jetzt könnte er wieder kommen.
1: Das ist ja, jetzt könnte er wieder kommen. Stimmt. Hätte ich auch gerne mal wieder gesehen.
0: Ja, waren auf jeden Fall immer coole Shows.
1: Das stimmt.
0: Und ja, genau, Macklemore ist ja ein paar Mal schon zurückgekehrt und deswegen spielen wir euch jetzt einen Hit von ihm, einen der vielen Hits, nämlich Can't Hold Us.
1: Viel Spaß.

0: kurzer Blick auf die Größe, bevor wir wieder zur Musik gehen. Wenn von Frequency mit 200.000 Besucherinnen und Besuchern die Rede ist, sind damit üblicherweise die Eintritte aller Festivaltage zusammen gemeint. Es stehen also nicht 200.000 verschiedene Menschen gleichzeitig vor der Bühne. Tatsächlich bewegen sie sich meistens zwischen 40.000 und 55.000 Menschen pro Tag über das Gelände. Immer noch genug, damit der Weg von hinteren Campingplatz zur Hauptbühne eine kleine Reise wird. Vorbei an Zelten, Essständen und improvisierten Treffpunkten. Dazwischen die Nachricht an die alle anderen: Wir sind links vor der Bühne. Nur links vor der Bühne stehen ein paar tausend Menschen. 2015 hatte die Reise mehrere mögliche Ziele. Vor der Bühne Kendrick Lamar, schon damals einer der wichtigsten Rapper seiner Generation, an anderer Stelle The Chemical Brothers mit Bildern, Lichtern und elektronischem Druck. Dazu The Prodigy, Musik wie ein kontrollierter Zusammenstoß und Linkin Park, eine Band, die Metal, Rap und elektronische Textur zu einer gemeinsamen Sprache für ein riesiges Publikum gemacht haben.
1: Ja, und so Linkin Park, die dabei waren, die sich erinnern, das war ja legendär. Also ich habe das Glück gehabt, dass ich damals mit der Originalbesetzung mit Chester noch dabei war. Und letztes Jahr im Nova Rock haben sie auch gespielt.
0: Genau, ja.
1: Hast du sie auch gesehen mit Emily Armstrong?
0: Leider nicht.
1: Oh. Aber du gehst ja relativ oft aufs Nova, oder?
0: Ja, ich weiß es schon. Dreimal?
1: Oh.
0: Ja.
1: Ich glaube, ich war so viermal oder so. Also auch noch nicht öfter.
0: Okay. Ja.
1: Aber, ja, zu Linkin Park ist einfach, ich weiß nicht, es ist ein kleiner Flex, dass man es noch gesehen hat. Ich war halt damals gerade so 18, ich habe es nicht wirklich gehört, aber die Freundesgruppe von mir, die wollte unbedingt Linkin Park sehen und ich habe mir gedacht, ja okay, kennt man vom Namen?
0: Ja.
1: Sagt er denn was?
0: Gibt man ein paar Lieder, ja.
1: Und jetzt im Nachhinein ist es ja so, okay, man hat es halt noch gesehen, aber es war schon cool.
0: Ja, sehr cool. Dann hören wir jetzt von Linkin Park Numb.
1: Viel Spaß.

2016 trafen dann Deichkind und Paul Kalkbrenner auf Massive Attack, Limp Bizkit und Bilderbuch. Das klingt zwar im Papier banal widersprüchlich, aber auf einem Festival funktioniert das, weil das Publikum halt dann einfach selbst entscheidet, welchen Weg es nimmt. Vorne links in den Moshpit, weiter zur elektronischen Bühne oder kurz zurück zum Zelt, bevor der nächste große Name beginnt. Und kaum eine Band erzählt diesen Wandel so schön wie Bilderbruch. 2010 eröffneten sie die Hauptbühne. 2012 spielten sie auf einer kleineren Bühne gleichzeitig mit The Cure. Und 2016 standen sie bereits direkt vor dem Headliner. 2017 waren sie selbst dann ganz oben angekommen, vom Nachmittagslicht in die beste Sendezeit, vom Geheimtipp zum gemeinsamen österreichischen Popmoment. Und damit haben wir jetzt auch für euch Bilderbuch mit Machine. Viel Spaß!

0: 2018 wurde das Frequency dann volljährig und es klang endgültig wie mehrere Festivals, die sich ein Gelände eigentlich teilten. Die Gorillas brachten ihren gezeichneten, genreübergreifenden Pop-Kosmos mit. Imagine Dragons lieferten große Stadiongesten und da habe ich auch gleich wieder eine Anekdote. Irgendwie Imagine Dragons, das verbindet irgendwie so, das zeichnet mein Leben. Und 2018 beim Imagine Dragons Konzert, da muss ich jetzt wen grüßen, nämlich den Björn aus Baden-Württemberg, also ganz, ganz weit in Deutschland, da von uns entfernt. Den habe ich nämlich tatsächlich dort kennengelernt. Und das ist mein bester Freund seitdem.
1: Sehr schöne Geschichte.
0: Also wir sind dort irgendwie so im Wavebreaker, ich mit meiner besten Freundin gestanden und ich habe mich hingesetzt, weil ich habe damals, ich muss gerade so lachen, ich hatte damals das pfeifische Drüsenfieber.
1: Oh je, oh je.
0: Und ich war 2 Tage vorher noch im Krankenhaus und ich habe die Ärzte wirklich gefragt, so, ich habe Karten fürs Frequency und ich würde da echt gerne hingehen, ist das okay? Und ich war damals gerade so intravenös mit Antibiotikum vollgepumpt.
1: Oh je, oh je.
0: Und die Ärzte haben dann gesagt, ja, also wenn das Ultraschall, wenn alles passt und die Organe okay sind, dann kann ich aufs Frequency gehen, ich darf halt keinen Sport machen oder halt muss aufpassen, dass ich keine Stöße oder so abbekomme irgendwo. Und ich bin dann dort im Wavebreaker gesessen. Natürlich im Wavebreaker. Also ich war nicht mehr ansteckend. Und bin dann dort halt am Boden gesessen und habe eben die Leute um mich einfach angetippt und gesagt, yo, ich sitze da. Und ja, daneben stand halt der Björn und mit dem habe ich dann zu reden begonnen. Und wir haben uns dann auf Facebook angefreundet, damit ich mir eigentlich die Konzertfotos schicken kann. Und an dieser Stelle, sorry Björn, ich habe sie dir noch immer nicht geschickt. Ja, und dann dadurch ist dann irgendwie der Kontakt entstanden und seitdem besuchen wir uns 1-2 Mal im Jahr gegenseitig.
1: Ja, sehr schöne Geschichte. So kann Frequency auch Freundschaften bilden.
0: Ja.
1: Genau.
0: Ja, und dann, nachdem eben wir Imagine Dragons, weiter zur Geschichte, back to the story, back to the script, nachdem Imagine Dragons eben große Stadiongesten da geliefert haben, Hardwell und Kygo standen für EDM, Raf Camora und Younghorn für neue deutschsprachige Rap-Generationen. Und man konnte an diesem Wochenende einfach sehr unterschiedliche Publika auch beobachten. Also Menschen, die schon am Nachmittag in der ersten Reihe auf Gitarren warteten, andere, die erst am Abend richtig auftauten, wenn die Bässe übernahmen und sehr viele, die ohne Berührungsangst einfach zwischen allen wechselten. Dazu gehört zum Beispiel ich, die einfach zu den Konzerten geht, auf die sie Bock hat oder einfach bei der Bühne mal hängen bleibt, obwohl sie eigentlich ein anderes Konzert sehen möchte, aber dann irgendwo herumsteht und dann überlegt, na, soll ich hier das anhören? Und das Frequency war jetzt kein einzelnes Festival mehr, bei dem alle wegen derselben 3 Bands kamen oder am Nova Rock beispielsweise, Liebe geht ans Nova Rock an dieser Stelle, wo man halt wegen Rock und Metal hingeht. Sondern es war ein Festival, bei dem sich einfach jede Gruppe ihren eigenen Stundenplan zusammenstellte und man sich halt dann irgendwann in der Nacht dann im Nightpark oder so trotzdem wiederfand oder bei der Silent Disco oder irgendwo beim Rollerskaten oder so. ja, halt zumindest meistens, weil das Gelände ja doch relativ groß ist.
1: Sehr groß, ja.
0: Ja, und wir haben jetzt noch einen Song für euch, nämlich die Gorillas mit Feel Good Inc.

Ja, 2019 wurde dieses Prinzip noch größer. Rund 55.000 Menschen kamen täglich. Der höchste öffentlich genannte Stand, 21 Pilots, Swedish House Mafia und Post Malone standen auf dem Programm. Und Billie Eilish, damals gerade 17 Jahre alt, auf dem Weg, die Popmusik leiser, seltsamer und gleichzeitig massentauglicher zu machen. Ihre Musik war fast das Gegenteil des klassischen Festivalrezepts. Keine Gitarrenriffs, das sofort zum Himmel zeigte, kein Refrain, der nach Stadion klingt, stattdessen eine Stimme ganz nah am Mikrofon, tiefe Bässe und viel leerer Raum dazwischen. Und trotzdem funktioniert es vor einer riesigen Menge. Vielleicht gerade deshalb, weil sich ein großes Festival nicht immer nur groß anhören muss. Und damit jetzt Billie Eilish mit Bad Guy. Viel Spaß!

0: wurde es still an der Draisen. 2020 natürlich kein Aufbau, keine kilometerlange Zeltstadt, kein Licht über den Bühnen. Und 2021 dann noch einmal dasselbe. Also zwei abgesagte Ausgaben wegen der Pandemie. Eine ungewöhnlich lange Pause für ein Festival, das sonst jeden August eigentlich schon ein eigenes Naturereignis für St. Pölten war. Aber als 2022 das Frequency zurückkehrte, war deshalb schon die Anreise auch Teil des Erlebnisses. Wieder Menschen mit Campingstühlen am Bahnhof, wieder die erste Nacht im Zelt, wieder dieser Augenblick, in dem aus Soundcheck-Geräuschen plötzlich eine echte Show wird. Und auch für St. Pöltnerinnen und St. Pöltner, also zumindest kann ich noch von mir reden, ich war auch irgendwie froh, wie das Frequency dann wieder losgegangen ist, weil ich gesehen habe, dass einfach wieder die Menschen zurückkommen. Und es war schon ein Teil, der irgendwie gefehlt hat in der Stadt, muss ich sagen. Und ja, tatsächlich, auch wieder ein Rekord. Rund 50.000 Menschen kamen pro Tag. Das Festival war ausverkauft.
1: Ja, musikalisch zeigte der Neustart, wie stark sich das Zentrum verschoben hatte. Raf Camora und Young Horn waren keine Nebenerscheinung mehr, sondern Hauptprogramm. Bilderbuch standen neben Jason Derulo, Glass Animals und Stromae auf der Bühne. Und der Festivalpass kostete dieses Mal 199 Euro. In den folgenden Jahren wurde er deutlich teurer. Nach der langen Pause waren Personal, Bühnen, Energie und Transporte stark im Preis gestiegen. Aber vor der Bühne wird ein solches Kalkulation für 3 Minuten nebensächlich. Raf Camora, ein Wiener Künstler mit internationalen Rap-Sound. Und damit hören wir mal rein in Raf Camora mit Vendetta.

2024 kam noch ein unerwarteter vierter Tag dazu. Ed Sheeran spielte am Mittwoch, bevor das eigentliche Festivalprogramm begann. Rund 45.000 Menschen waren an jedem der vier Konzerttage auf dem Gelände. Neben Sheeran standen Raf Camora, Peter Fox, Apache 207, Crow und Chiago auf dem Plakat. Ein Programm, das viel stärker auf deutschsprachige Gegenwart und internationale Chartpop setzte als die früheren Frequency-Jahre. Und Ed Sheeran? Der war schon 2012 hier gewesen. Damals spielte er am Nachmittag weit unten auf dem Plakat ein Mann, eine Gitarre, eine Loopstation. 12 Jahre später bekam seine Rückkehr eine eigene zusätzliche Festivaltag spendiert. Von frühen Slots zur größten Schrift auf dem Poster eine ganze Popkarriere erzählt an einem und denselben Ort. Damit Ed Sheeran mit Galway Girl. Viel Spaß.

0: Ja, morgen nach dem letzten Konzert sind wir jetzt schon angekommen. Wir spannen den Bogen über eine Zeitreise. Und man hört Rollen auf dem Asphalt, Zeltstangen und müde Stimmen. Menschen suchen ihre Freundinnen und Freunde zusammen, um den Shuttlebus noch zu erwischen. Oder einfach nur eine trockene Socke, die vielleicht vom Regen nicht erfasst wurde. Auf den Wiesen liegen noch die Spuren der vergangenen Tage und im Kopf bleibt meistens ein einziger Konzertmoment. Seit 2009 hat sich das Frequency in St. Pölten stark verändert. Die Pässe, die natürlich teurer geworden sind, die Produktion, die größer wurde, und pro Tag kommen heute oft immer noch zwischen 45.000 und 55.000 Menschen. Also immer noch so wahnsinnig viele Menschen, die hier in der Stadt St. Pölten dann eigentlich die Einwohnerzahl fast verdoppeln. Und ja, vor allem hat sich der Klang natürlich verändert von Radiohead, The Cure und Placebo über Linkin Park, Elektronik und EDM bis zu Billie Eilish, Raf Gamora und Ed Sheeran. Aber was geblieben ist, ist der Ort, nämlich an der Traisen. Und wir hoffen, dass es noch lange, lange bleibt. Und wir hoffen, dass ihr uns nächste Woche auch wieder zuhört beim City Talk. Und vor allem, wir haben nächste Woche unterschiedliche Specials übers Frequency.
1: Genau, ja.
0: Weil wir werden vor Ort sein und werden so ein bisschen berichten. Und wenn ihr uns am Frequency mit unserem CR94-4 Logo findet, und dann könnt ihr uns gerne ansprechen. Wir haben immer so kleine Bundle, irgendwelche Goodies dabei. Und wenn ihr uns eure Stimme spenden wollt, möchtet für unseren Recap, freuen wir uns natürlich auch drüber.
1: Da freuen wir uns sehr drüber und damit wollen wir uns verabschieden und viel Spaß am Frequency.
0: Viel Spaß, tschüss.
1: Ciao.

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Mit dabei sind wieder schmusige Soul-Songs am Beginn, danach erdiger Funk und groovige Tanzscheiben. Enjoy it!

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heute mit Miss Marples August Summer Mix. Falls ihr den vom Juli versäumt habt, es gibt ihn zum Nachhören auf cba.media. Gebt im Suchfeld Black Explosion ein, dann werden meine Sendungen aufgelistet. Ich bin für euch wieder am Montag, den 7. September 2026 on air. Kommt gut durch die Hitzetage. Ciao, ihr Lieben.

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Der Verein heißt das Motto meiner Sendung heute hier, heute Nacht beim Campus und City Radio 94.4. Mein Name ist Tobias Bauer. Ich bin froh, dass er mit mir in diese wunderbare Montagnacht startet. Und ich habe heute mir vorgenommen, ein paar meiner Lieblingshits von den 70ern bis heute zu präsentieren. Vielleicht ein bisschen Hintergrundwissen und mir dabei auch Gedanken über Sinn und Unsinn des Lebens zu machen. Ja, wie es Falco schon gesagt hat, die Maschine brennt. Das Gefühl hat man, muss ich sagen, 2024, immer wieder mal ein genialer Musiker aus Österreich, auf jeden Fall viel zu früh von uns gegangen. Deswegen werden wir noch heute noch ein zweites Mal mit einer Rarität spielen, die man garantiert nicht so oft hört von ihm. Ich will aber nicht so sehr vorgreifen. Es wird auf jeden Fall bunt gemischt von deutschsprachig über aktuelle Sachen, da vielleicht noch ein bisschen angeschnitten, Live-Nummern, die man vielleicht auch noch nicht in dieser Version gehört hat und ein paar meiner 80er und 90er Favoriten. Ja, als nächstes habe ich jetzt für euch einen meiner absoluten Klassiker und Lieblinge aus den 70ern, habe ich daheim auch auf Platte, nämlich Hotel California von den Eagles. Allerdings nicht die normale Radioversion, die ja schon ein relativ langes Intro, was man heutzutage sich gar nicht mehr vorstellen kann, bietet, sondern eine 7-minütige Live-Version der Eagles. Und die liebe ich einfach.

0: Ja, das war Hotel California Live 1988. Ja, da war der kleine Tobi schon 11 Jahre alt. Hat eine österreichische Combo gegeben, die auch ziemlich hoch dann in den Charts vertreten war. Ich kann mich erinnern, wir haben die Kassette zu Weihnachten bekommen und der Papa war so nett, der hatte einen Doppelkassettenrekorder mit High-Speed-Dubbing, also da konnte man Kassetten ganz schnell überspielen. Und da hat er jeden von uns Brüder eine Kopie dieser Kassette zu Weihnachten geschenkt. Die Rede ist von Edelweiß.
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ziemlich gut in den Charts dann unterwegs. Ja, die nächste Nummer, die ich für euch habe, ist jetzt etwas dance-lastiger, wird heute auch mal angeschnitten. Und zwar 1998 hat die Nachtschicht in St. Pölten eröffnet. Das war für den Tobi, der immer schon total musikaffin war, ein Erlebnis der Sondergasse. Danke, danke auf jeden Fall an meinen Freund, immer noch da draußen, an meinen Freund Jürgen Manner, der mich damals in die Nachtschicht mitgenommen hat, weil sonst wäre da, glaube ich, niemals hingegangen. Und da wurde unter anderem diese Nummer von Spike gespielt, die mich wirklich geprägt hat und einfach immer noch geil ist und ich immer noch gern höre.

Ja, und weiter geht's mit einer Schallplatte, ebenfalls wieder mal aus den 80ern, die schon mein Vater in seinem Keller, in seiner Plattensammlung stehen gehabt hat und die ich mir auch dann geholt habe. Und zwar vielleicht dem einen oder anderen ist ja noch von Captain Sensible What geläufig und da hat es ein österreichisches Cover gegeben.

und jetzt geht's wieder ein bisschen aktueller weiter. Wir reisen ein paar Jahre nach vor in die 90er. Da gab es eine TV-Serie im ORF und damals haben wir nur ORF 1 und 2 gehabt, zumindest wir in Schrambach, die einfach durch die Decke gegangen ist. Mischung aus Mystery, Horror, Comedy, Soap Opera. Die Rede ist von Twin Peaks. Und allein schon das Intro mit der markanten Melodie, den Szenen, die da gezeigt wurden, hat sich in mein Hirn eingebrannt. Und deswegen möchte ich euch jetzt diese wunderbare Melodie nochmal näher bringen, das Twin Peaks Thema.

Ja, das Geheimnis von Twin Peaks ist bis heute nicht gelöst worden. Irgendwie schade, aber auch schön, muss ich sagen. Es hat ja dann in Jahr 2017, glaube ich, oder was, 2018, eine überraschende dritte Staffel von Twin Peaks gegeben, nachdem in den 90ern ja die zweite Staffel mit einem wirklich gemeinen Cliffhanger geendet hat. Und wie könnte es anders sein? Natürlich endet auch die dritte Staffel mit einem Cliffhanger. Ja, wie auch immer, kann man hoffen, dass sich die Produzenten entschließen, eines Tages eine vierte Staffel zu machen. So, jetzt geht's mal ans Ende der 90er und zwar zu einer Band, die damals ein Phänomen für die Jungen war, also auch für mich damals. Aus einer Castingshow hervorgegangen und wirklich eine Band, die gekommen ist, um zu bleiben. Ich hatte das Glück, sie vor 2 Jahren nochmal live zu erleben. Mittlerweile machen sie ja in der Richtung relativ wenig, muss ich sagen. Die Rede ist von den No Angels und mir in Erinnerung geblieben oder immer noch gerne hören, würde ich sagen, nebst einigen anderen Hits, die sie auch hatten, ist diese eine Nummer ihr erster und ich finde auch ihr größter Hit.

Jetzt lese ich gerade im Live-Chat ein fettes Dankeschön, dass du mir den Abend versüßt. Danke, wirklich ganz lieb. Freut mich natürlich immer, wenn meine Musik da draußen ankommt. Leider haben wir ja keine Möglichkeit, direkt im Chat zu antworten. Ja, vom musikalischen Fast Food, würde ich mal sagen, mit Daylight in Your Eyes, geht es jetzt wieder zum musikalischen Slow Food und einem Leckerbissen, würde ich mal sagen, des Austropop. Hansi Dumitsch ist wirklich einer der ganz Großen gewesen, leider viel zu früh auch von uns gegangen und hat wirklich eine endlose Palette an Hits hinterlassen. Und das ist eine Nummer von ihm, die mir besonders am Herzen liegt, mit dem Titel Ausgeliefert. Ja, hört sich auf den ersten Titel jetzt einmal, oh Gott, Ausgeliefert, ja, ist irgendwie eine Mischung, würde ich mal sagen, aus Liebesballade und andererseits auch, ich kann mir nicht helfen, die Beziehung, man würde heute sagen,

Ja, in gewisser Weise seid ihr mir ja auch ausgeliefert heute Nacht. Und weil da gerade die Frage aufgetaucht ist, ob es Musik in dieser Form häufiger zu hören gibt oder das eine Ausnahme ist. Grundsätzlich ist es jetzt einmal so, die Sendung heute ist ein Experiment. Wir haben technische Änderungen, sage ich mal, hier im Studio, sodass DJ-Sendungen in absehbarer Zeit nicht möglich sein werden. Ja, und darum habe ich mir gedacht, bevor ich jetzt einmal länger überhaupt keine Sendung mache, probiere ich mal einfach ein neues Konzept aus. Und das ist eben Querfeldein. Wenn es ankommt, dann wird es definitiv eine Fortsetzung geben. Ja, und als nächstes habe ich eine Nummer von, kann man sagen, Pionieren des deutschen Rap. Jetzt denkt natürlich jeder gleich an die Fantastischen Vier. Nein, es ist nicht die Fantastischen Vier und es ist nicht die da. Es gibt nur eine zweite deutsche Hip-Hop-Rap-Band, die eigentlich auch zu den Pionieren gehört und von denen es ein Best-of-Album mittlerweile auch auf Vinyl gibt. Die Rede ist von

Jahrzehnt der Dance-Musik. Und es gibt nur wenige Interpreten, muss ich sagen, die es geschafft haben, sich von den 90ern auch in die 2000er weiter zu bewegen. Und einer davon war der mittlerweile meines Wissens nach auch schon verstorbene DJ Dado aus Italien. Ja, der hat so ziemlich alles, was tanzbar war, damals gecovert für die Clubs und hat, wie gesagt, auch in den 2000ern damit fleißig weitergemacht. Ich, der Tobi, als kleiner Schüler, hat sich damals ein Album von DJ Dado mit dem Titel Movie Teams gekauft. Darauf jede Menge Covers von Serien- und Filmintros. Unter anderem auch von der damals wirklich durch die Decke gehend populären Serie Die X-Akten oder auf Englisch X-Files. Und ja, da möchte ich noch kurz anmerken, ich hatte damals einen Radiowecker mit CD-Player, ja, also bitte ein Novum, der mich sogar mit einer CD wecken konnte. Und das habe ich natürlich dann genutzt, um mich öfters mal von den verträumten bis pushenden Melodien von DJ Dado wecken zu lassen, wenn es wieder mal hieß, Tobi, aufstehen, Schule,

Ja, ebenfalls aus den bereits zitierten 80ern stammt das Projekt, das wir jetzt als nächstes hören. Die bekannteste Nummer von Ihnen war wohl oder übel, würde ich mal sagen, Kodo. Wir sprechen von Döf. Ja, ich finde immer noch, das erste Album ist einfach das wirklich beste Album gewesen. Sie haben dann noch ein paar Nummern hinten nachgeschoben, die vielleicht, sage ich mal, mit Ausnahme von Love Me nicht mehr ganz so im Trend der ersten Nummern waren. Und wie gesagt, Kodo ist halt die Nummer, die man am meisten von ihnen kennt, die am bekanntesten ist, die wahrscheinlich schon rauf und runter gespielt worden ist auf jeden Radiosender. Darum spiele ich die heute nicht. Ich habe zuerst überlegt, soll ich die Hirschinger spielen, aber ich habe mich dann letztendlich doch für eine andere Nummer entschieden.

und von Österreich jetzt wieder raus in die große weite Welt mit einer Nummer aus den 90ern, an der auch damals keiner vorbeigegangen ist oder vorbeigekommen ist. Eine Band, die, glaube ich, auch aus einer Castingshow hervorging und einfach bei uns Jungen damals rauf und runter gespielt worden ist, nämlich S Club 7. Und ich habe zwar das Album von ihnen zu Hause, aber die erste Single, glaube ich, war das damals, Don't Stop Moving, finde ich, ist einfach noch wirklich ihre absolut beste Nummer.

gerade am Anfang vergessen, das Mikro abzudrehen. Und jeder da draußen hat mich fleißig mitsingen gehört. Ja, das macht eben der Kaffee. Dank dem Kaffeeautomaten da bei uns vorm Studio habe ich mir vor einer halben Stunde Kaffeeschal gegönnt und das wirkt anscheinend jetzt. Gut, zurück zum Radio und zur heutigen Sendung. Wie versprochen, von Falco habe ich noch was für euch und auch wieder eine Nummer, die vielleicht nicht gar so präsent war, aber die man wahrscheinlich kennt und die auch zu einem meiner Favoriten zählt.

Achtung Schlager, könnte man jetzt sagen. Ja, es kommt tatsächlich eine Schlagernummer. Also wer damit gar nichts anfangen kann, soll einfach die nächsten 2 Minuten und 50 Sekunden mit dem Radioknopf leiser drehen. Ich höre grundsätzlich fast alles an Musik und bei dieser Nummer von Linda Hesse muss ich sagen,

des Engländers Chris Rea, der eigentlich aus dem Jazz-Genre stammt und in den 80ern aber mit Rock auf sich aufmerksam machte. Ich muss sagen, damals auch durch den Papa wieder reingerutscht in die Musik, wenn er im Autoradio die Kassetten eingelegt hat, beziehungsweise dann später halt die CDs. Da waren einfach Nummern drauf, wo du gedacht hast, wow. Und vor einigen Jahren hatte ich auch das Glück, Chris Rea in Wien nochmal live zu erleben. Mittlerweile, glaube ich, tourt er nicht mehr, weil er einfach schon ein gewisses Alter hat und ihm das zu anstrengend ist. Und auch eben von Chris Rea gibt es wunderbare Live-Versionen, unter anderem eben auch von einem seiner größten Hits, der auch damals in den Charts war, nämlich The Road to Hell in einer Live-Aufnahme aus 2006.

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wenn wir schon bei Cover sind, die Hektiker haben auch einiges gecovert, musikalisch. Ich sag nur, ich scheiß dir ins Hirn. War nur eine von vielen Nummern. Und die sie auch dann im Rahmen der, glaube damals Samstagnacht war das, Sendung, die Krankenschwestern präsentiert haben. Und eine Nummer, da haben es doch sich beinhart bei Falco bedient, ist mir da auch wirklich sehr positiv und auch lustig in Erinnerung geblieben.

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Es spendete Wärme, Behaglichkeit und Autorität. Ein textiltechnisches Verfahren erfüllte den Traum von der stattlichen Uniform. Aus Träumen wurde Stoff. Die Polizei sehnte sich nach der Autorität, die der Stoff lieferte.

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1: So, jetzt werden wir wieder ein bisschen seriöser. Ja, bereits voriges Jahr und auch vor der Corona-Pandemie war eine österreichische Künstlerin bei mir zu Gast. Caroline Kreuzberger, eine wunderbare Sängerin, die regelmäßig in Wiener Lokalen und Bars und Hotels singt. Und die hat mir voriges Jahr ihr aktuelles Album mitgebracht und da war eine Nummer drauf, die mir einfach total zugesagt hat, weil sie wiederum so eine wunderschöne Message hat.

ja leider auch viel zu früh verstorben, die wunderbare Marie Frederiksen von Roxette. Ich hatte allerdings das Glück, dass ich bei ihrem letzten Konzert in Wien damals noch mit dabei war, und da durfte natürlich auch dieser Hit nicht fehlen.

So, und jetzt landen wir wieder in Österreich und da habe ich wieder eine Rarität, wo ich sage, puh, bin ich froh, dass ich die immer auf irgendeiner CD gefunden habe. Es gibt einfach Nummern, da denkst du, wie soll ich diese Nummer bekommen? Die ist nicht offiziell released worden, da gibt es keine CD dazu. Ja, hin und wieder hat man aber dann doch das Glück, dass man Raritäten, die nicht so einfach zu kriegen sind und irgendwie im Gedächtnis hängen bleiben, wenn man so mal gehört hat, dann doch irgendwie zu

Jetzt habe ich natürlich jede Menge ältere Musik gespielt, aber ich muss sagen, es gibt auch aktuelle Musik, die mir gefällt. Ist jetzt vielleicht nicht so die Riesenmenge, aber immer wieder sind Hits dabei, wo man denkt, oh, cool, auch 2024 gibt es noch gute Musik. Und eine davon ist Sabrina Carpenter, die mittlerweile ihr erstes Album released hat und mit ihrer Single-Auskoppelung Espresso die Nummer bleibt einfach hängen, finde ich.

Ja, bei der nächsten Nummer bitte ich, folgende Situation sich vorzustellen. Ich lege an einem lauen Sommerabend im Garten, das Wasser plätschert, der Wind bläst sanft durch die Blätter und dann kommt sie

Ja, viele der Austropop-Künstler, die wir da heute gespielt haben, sind schon im besten Alter, sag ich mal, oder leider auch schon verstorben. Ja, das ist einfach der Lauf der Zeit, wie es so schön heißt. Ich habe jetzt eine Band für euch aus Österreich, besser gesagt aus Wien, die, muss ich sagen, selber sehr schätze, Mundart Rock macht und die vor kurzem auch im Rahmen eines Konzertes im Freigelände der Shopping City erleben durfte, nämlich Wiener Wahnsinn. Und die Nummer, die ich rausgesucht habe, ist eigentlich eine, die Nummer, die es eigentlich immer als Eröffnung bei den Konzerten spielen, nämlich Doppelt oder Nix.

Ich habe noch nie eine Band erlebt, wo der Sänger sich zwischen den Strophen, wenn gerade ein Instrumental da ist, eine geschwinde Zigaretten anzündet, ein paar Züge nimmt und dann die nächste Strophen singt.

0: Ja, das waren so alte Ö3-Erinnerungen, die John Fox Band. Ja, das war's auch schon fast wieder mit einer Ausgabe, mit eigentlich der ersten Ausgabe von Querfeldein. Schauen wir mal, was die Zukunft bringt. Gefragt worden bin ich ja schon, ob es in der Richtung weitergeht. Schauen wir mal. Lust hätte ich auf alle Fälle. Auf jeden Fall einen tollen Abschluss habe ich da jetzt noch. Wir haben ja schon ein paar Live-Nummern heute gehört, lange Versionen in Live-Fassungen und jetzt habe ich wieder eine lange Live-Fassung, die ich gern bei meinen mittlerweile recht selten gewordenen, aber doch Live-Auftritten als DJ immer gern als Abschlussnummer spiele. Also dann, wenn Zeit ist zum Zusperren und man die Leute so langsam hinaus begleiten soll, spiele ich gern die Live-Version von Papa Was a Rolling Stone.
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